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Love Me Like a Reptile. Hallo, check, check, check. Ah, jetzt funktioniert das einmal. So, ich hoffe, ihr könnt mich hören. Love Me Like a Reptile, Motorhead, wie gesagt. Und habt ihr vielleicht schon das neue Album von Airborne? Nicht oder doch? Wir hören jetzt eine Single-Auskoppelung. Here She Comes.

So, hier wo jetzt klingt das Mikro auch wieder. Krokus kommt jetzt mit Dirty Dynamite, aber was ich vorher noch sagen will, ich glaube, dass ja, es müsste der 24. September sein, ein Donnerstag um 18 Uhr, wenn es euch gefreut, da ist wieder Rock'n'Roll.

Radio, sage ich, wie immer dazu, rock-n-roll-radio.at oder die Willie Wilson Morning Show AT. Und jetzt trat's gescheit auf, denn jetzt kommen Krokus mit Dirty Dynamite. One more time.

Wisst ihr, was am Freitag ist? Da erscheint das neue Album der Hamburger Band Heartbone mit dem Titel Heartbeat, Albumtitel Heartbeat, und die Single-Auskoppelung Big Dog machen wir uns jetzt, freue mich schon aufs neue Album.

Roasted to Hard Road ist ein Song geschrieben vom Produzentenduo Harry Wander und George Young, The Easy Beats Bruder, der Young Brüder Malcolm and Angus Young von AC/DC. Und bei der Erstveröffentlichung hat der Malcolm Young sogar Gitarre gespielt und 1974, glaube ich, oder so, hat Rod Stewart die Nummer gecovert und eben dann Roasted durch später, wie wir gerade gehört haben, und Angry Anderson ist ja auch sehr befreundet mit George Young und so gewesen, ist ja schon gestorben, George Young und so weiter und so fort. Und jetzt kommt die Band Cheap Trick mit einer wunderbaren Nummer, die ich immer wieder sehr gerne spiele. Cheap Trick ist ja eine großartige Band für mich und die Nummer nennt sich High Roller, sicher schon gehört.

Dancing in the Moonlight, den Lizzy vom Album Bad Reputation, und nächste Nummer Moonchild von Rory Gallagher. Jetzt habe ich nur keinen Kaffee getrunken, weil ich kann nicht bei dieser schönen, wunderschönen Musik davor rennen. Ich rede jetzt nicht mehr weiter, weil ich kann selber nicht mehr da warten. Moonchild, Rory Gallagher.

Moonchild, Rory Gallagher, und nächste Nummer ist von Imperial State Electric, Anywhere Loud vom Album Honk Machine, und danach für danach suche wieder was Fröhlicheres, außer das nicht dauernd so traurige Lieder sind, sonst wird es nur depressiv, das Wilkorner.

The Casanovas Shake It und jetzt The Donners. Ich glaube, das dürfte schon, ja, das ist schon die vorletzte Nummer. The Donners mit Take Me to the Backseat.

So, und den Abschluss macht Mr. Alice Cooper mit der Nummer No More Mr. Nice Guy. Und ich darf mich an dieser Stelle verabschieden und mich bedanken fürs Einschalten. Und ich hoffe, wir hören uns dann nächsten Donnerstag um 18 Uhr bei Rock'n'Roll Radio sowie am Dienstag um 7 Uhr morgens bei der Willie Wilson Morning Show. Vielleicht darf ich noch ganz kurz die zwei Seiten durchgeben. Rock-Roll-Radio.at sowie die Willie Wilson Morning Show.at. Das war's für heute. Danke. Bis zum nächsten Mal. Macht's es gut. Euer Willie Wilson.

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leben Italienerin Roberta Gambarini. Sie singt und wie. Kürzlich legte sie, allemal von famosen Begleitern fabelhaft umsorgt, ein wiederum fulminantes Standards-Album vor. Mit einem aufregend schönen und zudem zupackenden Programm. So in Love, Roberta Gambarini.

0: So in Love. So nennt die Italienerin Roberta Gambarini auch ihr neues Album, kürzlich erschienen bei MRC. Day in, day out. Die Gambarini, begleitet von Pianist Damir Handelman, Bassist Chuck Berghofer und Schlagzeuger Jack Hanna.
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Bei Cole Porters Get Out of Town gesellt sich zu Roberta Gambarinis Trio der vielgerühmte Tenorsaxophonist James Moody. Und beim darauffolgenden Crazy von Willie Nelson macht anstelle von Moody der gefeierte Flügelhornist Roy Hargrove mit.

Nur die Liebe zählt, freut sich die in den USA lebende Italienerin Roberta Gambarini. Als das erste Musikinstrument der Menschheit hat uns die Stimme mit ihrer Kraft, Schönheit und Herzlichkeit seit jeher bezaubert. Und alle Jubeljahre taucht eine Sängerin auf, die über so viel Schönheit, Individualität und Talent verfügt, dass sie uns wieder an die Magie der menschlichen Stimme erinnert. Eine solche ist die Sängerin Roberta Gambarini.

0: Sie hören die in den USA lebende Italienerin Roberta Gambarini. Sie nimmt sich beim Singen Zeit, eine leider sehr oft unterschätzte Sekundärtugend.
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0: Roberta Gambarini und ihre Combo. Was diese Sängerin auch über so viele andere stellt, ist ihre ganz umfängliche Musikalität, die sie dazu befähigt, auch Arrangements auf höchstem Niveau zu schreiben. Fast alle Songs ihrer CD So In Love hat sie selber eingerichtet.
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Sie hörten die Italienerin Roberta Gambarini. Danke, dass Sie dabei waren, sagen Evelyn Ritt an den Reglern und Robert Uhrmann.

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Das war jetzt der John McKeel mit Past Life. Irgendwie beeindruckt mich das oder beeindrucken, die Leute können ja nichts dafür, wo sie auf die Welt kommen, aber war man so, ich glaube, als Europäer gesehen, sehr, sehr abgeschieden aufwächst, weil wenn man sich wenn man die Karten anschaut, so von Kanada, das ist ja New Brunswick, ist ja dann schon fast am äußeren Rand, Nova Scotia ist dann noch, also Neuschottland da, die Außeninsel dann noch, und dann hast du einfach dieses riesige Meer. Das macht, glaube ich, schon was mit den Leuten, auch wenn kein Meer da ist. Ich finde das dann irgendwie faszinierend, wenn halt quasi so Musiker wie einen das auch beeinflusst, wenn man auch so weit im Norden oben lebt. Und irgendwie spiegelt das schon seine Musik recht wider, was er verschrieben hat, so diesen Pop, aber sehr noisiger, sehr viel Echo, Lo-Fi auf jeden Fall. Und ja, welche Bezeichnung mir recht gefällt, ist Bedroom Soul. Und das sehe ich ihn voll. Der John McKeel kommt im Rahmen des Bluebird Festivals nach Wien am 28. September, das ist am Montag, ins Haus der Musik in der Seilerstätte 30 in 1010 Wien. Also ein heißer Tipp. Ich werde da auf jeden Fall dabei sein. Ja, der nächste Musiker, Way Dynamic, ist auch ein Ausnahmetalent. Da fliegen wir jetzt gleich einmal gedanklich ganz auf der anderen Seite nach Melbourne oder auch Narm. Way Dynamic. Ja, der Künstler dahinter spielt auch, also Dylan Young, auch bei Cool Sounds und Good Morning. Good Morning habe ich auch schon auf jeden Fall mal gespielt. Das ist sehr, eher mehr Richtung Folkpop, minimalistisch, Art Rock. Genau, cooler Musiker, cooler Vibe. Und die Nummer, die was jetzt schon ein paar Takte gehört habe zu da oben, den Start, ist einfach nur zum Zurücklernen und das kann ich weder genießen.

gegangen und ist für mich irgendwie so so die Figur, ich verbinde da sehr fröhliche und sehr, die Musik ist sehr lustig, sehr happy-soundig und also so gemütlich happy-soundig, wenn man das so sagen kann. Und das bezeichnet den nächsten Song Castle vom nächsten Album, das was 22 Durnham Do sich nennt, sehr gut.

New Body Electric aus Portland, Oregon. Heilen die Oma zu uns da. Wir bleiben so ein bisschen quirky, groovig. Wir kommen jetzt nämlich zu einem Musiker aus Glasgow, nämlich in Noah Gutgen. Und der hat da auf Bandcamp da ganz eine liebe Beschreibung geschrieben von seinem neuen Album eigentlich. Also, der hat schon ein paar Songs released und jetzt hat er ein Album rausgebracht, das was sie V for Video Trash nennt, weil sein Projekt nennt sich Video Trash. Und kurz zusammengefasst schreibt er, hat jetzt 11 Jahre nach seinem Sound gefeilt, U-Turns gemacht, Projekte angefangen, wieder quasi verschmissen, Lieder aufgenommen, bla bla bla. You know the deal, schreibt er, und dieses Album ist jetzt der Blueprint. Und wer denkt, jetzt ist das Ende der Straße seines musikalischen Schaffens erreicht, der liegt natürlich falsch. Und ich hoffe, er schreibt, er hat schon ein zweites Album im Ofen, dass das dem nachfolgt im Sound. Und er schreibt, das ist Lo-Fi Bubblegum Twee Pop. Das hört sich sehr sweet und eben süß an. Und es ist es auch.

A Real Bad Attitude von Video Trash. Und was ich da jetzt anmerken möchte, sein Album, also sein erstes neues, also ja, Album halt, V for Video Trash, gibt es zum Gratis-Download auf seiner Bandcamp-Seite. Also Video Trash eingeben und saugen, supporten. Natürlich kann man ihm Geld überweisen. Das wäre natürlich sicher eine sehr schöne Wertschätzung. Diesen fabelhaften Musiker, der was da schon sehr, ja, einfach einen Einblick gewährt. Und wo man sieht, das ist einfach schwer in so Zeiten, wo eben auch so viel Musik kursiert und auch schon so viel Musik gemacht worden ist, dass man da noch irgendwie seins auch findet, aber dann eben auch ja, Gehör findet. Und das macht er meines Erachtens sehr gut, der Noah. Bevor wir jetzt in die Halbzeit gängen, schürze ich noch einen Song aus von Felix Hein und Stephen Bamidele aus London, Feel It All.

Das war jetzt Felix Hein mit Stephen Buddy Mille. I feel it all. Wir sind jetzt wirklich schon tatsächlich bei der Halbzeit angelangt. Für alle neu zugeschalteten Hörer und Hörerinnen, die möchte ich jetzt mal recht herzlich begrüßen. Ihr befindet euch im Freien Radio Salzkammergut. Heute gerade live aus dem Radionest in Vöcklabruck. Bei Im Hörnest mit Ernest, akustische Blicke auf das Unerhörte mit dem Sendungsuntertitel Post-Summer Reflections. Post-Summer Reflections ist einfach ja, eine Überschrift, zu der ich dann diese Playlist assoziiere oder halt den Sound so dahingehend, ohne das irgendwie jetzt dramatisch zu zeichnen, mich hinfühle. Ja, genau. Weil meines Gefühls her war das schon ziemlich Tätschen, muss ich sagen. Also in dem Sinne, dass ich es sehr klar heuer gespürt habe, wann der Herbst da ist. Letzten Dienstag war er noch nicht ganz da, aber dann, bam. Also habe ich ein wenig gebraucht, bin aber jetzt eh schon halbwegs angekommen nach einer Woche und rette mich mit elektronischen Sounds, unter anderem von Maribo State. Die was da ganz eine feine Künstlerin da an Land gezogen haben, als Sängerin, nämlich die Andrea Triana. Die Namen nennen sich All I Need. Und ist super groovy und von Maribo States letztem oder aktuellstem Album aus 2025, Hallucinating Love.

Mac Gimme, besser gesagt Mac Kimmy Super Glue, ist eine Single, die was im Jänner erschienen ist auf Bandcamp und natürlich auch auf den Streaming-Plattformen. Mac Kimmy spielen, wie es gehört habt, Bedroom Pop Music und eigentlich geht es da um die Musikerin Chloe Sanger, die was ihr auch singen gehört habt. ja, ich finde, auf die Nummer bin ich, wie viele Songs, wenn ich so mal anders suche, im Internet sehr zufällig gestoßen und das war Instant Love. Für mich voll passend eben für diese Jahreszeit, kommende Herbst. Es umarmt dann ein bisschen und gerade die zweite Hälfte von dem Song ist melodisch, habe ich mir das ganz, ganz hundertprozentig abgefallen. Weiter geht's mit einer Gruppe, die, wo ich merke, dass ich keine 20 mehr bin. Es geht um die Sylvan Esso. Nicht, dass die jetzt schon irgendwie seit die 60er am Start sind, das überhaupt nicht. Aber da werde ich ein bisschen nostalgisch. Diese Gruppe hat sich 2013 in Durham in North Carolina gegründet mit Musiker Nick Sanborn und Sängerin Amelia Meath. Die Sängerin kennt man vielleicht aus der A Cappella Folkgruppe, also Trio Mountain Man. Die haben sie 2009 gegründet und ihre Covernummern machen die und eigene und überhaupt. Ihr werdet es dann eh hören. Und aus den der Nick Sanborn, der spielt bei Megaphone. Das ist auch eher eine Rockband, auch sehr folkig angehaucht. Und mit Sylvan Esso machen sie Electropop. Und ich habe das Glück gehabt, dass ich sie da 2015 in Portugal gesehen habe, live. Da war es ganz frisch. Und das erste Album Sylvan Esso, Self-Titled, das hat mich aber sowas von begleitet in einer Zeit, wo ja, jung und Aufbruch und ich war da Anfang 20 und gerade in Ebensee, gerade in Salzkammergut-Town, hat mich das auch oft in so regnerischen Abenden Halt gegeben und ja, mich hoffen lassen einfach Kraft geben und coole Sache. Die sind nach wie vor sehr stark am Start und haben auch ein neues Album wieder rausgebracht und da möchte ich euch meine Lieblingsnummer zeigen, nämlich On and On.

wohl einer meiner Lieblings, ja, weiblichen Stimmen da draußen, die Amelia. Das war jetzt Sylvian Esso mit On and On von einem neuen Album, OW, und dann so ein Infinity-Zeichen. Findet man sicher im Internet. Well, weiter geht's mit wahrscheinlich meiner Lieblings-Männerstimme. Die Rede ist von, ja, All-Time-Favorite Rai. Rai besteht jetzt mittlerweile nur noch aus Mike Milosch, der Stimme. Der bringt ein neues Album raus nach 5 Jahren. Ja, nennt sich Joy. Und da gibt's schon ein Lied zum Anhören, passend zu dieser Sendung, also zu dem Namen Summer Song. Gewohnt, verträumt, klavierlastig, softer Beat, schon auch sehr groovig. Ja, bezeichnet, glaube ich, Post-Summer Reflection perfekt.

Satz noch da. Das war jetzt nämlich Kokoroko. Besser gesagt ein Remix von Unknown featuring Neuron Higer. Ist auch brandaktuell auf der neuen EP 2026 ist das erschienen. Tampus war. Ja, neueste EP. Ich erspare euch jetzt meine lingualen Ausflüchte da. Die Nummer nennt sich Da Du Da. Finde ich voll fein. Kokoroko kennt man, glaube ich, mittlerweile. Sind eine ziemliche Größe im Bereich Fusion Jazz, aus Jazz und Afrobeat. Die Truppe ist ein Oktett. Ist unter der Leitung der, wie sagt man da, Trompetistin, Flügelhorn, Gesang, Sheila Maurice Gray. Und sie hat gemeinsam mit Onome Edgeworth, der hat auch den Remix gemacht, Gründungsmitglied von Kokoroko. Gibt es auch mittlerweile schon seit 2014. Ein Wahnsinn, die Zeit vergeht. Und ich finde schon, die 2010er Jahren, die waren auch ziemlich stark Indie-Pop-mäßig und auch eben in Genre wie Jazz, Afrobeat auch. Und die haben schon ziemlich an ihren Sound gefeilt. Unbedingt live schauen. Die waren, glaube ich, letztes Jahr und die haben mich echt ziemlich in den Arsch bissen. Aber gut. Post-Summer Reflection. Ja, geht dem Ende zu. Das Hörnest für den September 2026. Die Wiederholung, weil jetzt kommt dann der letzte Song, die gibt es dann morgen ab 14 Uhr nur im Freien Radio Salzkammergut, Livestream und aber auch auf dem Radio-Endgerät. Ich darf euch jetzt noch einen schönen Montagabend wünschen. Kommt's gut heim oder gut in die Arbeit oder. Auf jeden Fall, ich hoffe, ihr habt einen feinen Herbststart. Lasst es euch gut gehen. Ja, genau. Und schaut gut auf euch und auf eure Liebsten. Die letzte Nummer ist auch brandneu. Mhm. Kommt nämlich von Rio Costa. Die kommen am 13. November in die Arena Wien. Auch ein kleiner Hint. Haben einen neuen Song gedroppt, nämlich Slowly. Und der ist ziemlich episch. Und das lasse ich einfach jetzt einmal so stehen. Schönen Abend, pfiat euch.

ist eben, Franziskas Eltern sind Teil des Wiener Kreises, also von der Philosophievereinigung der Wiener Kreis, und es gibt eine Art privaten Lesezirkel bei denen zu Hause, und einer von den Teilnehmenden, Kurt Gödel, erwähnt einfach Pest. Und Franziska läuft rein und fragt, was ist Pest? Und damit hat sich das dann eigentlich schon. Was ist Pest? Fragt Franziska, die schon die ganze Zeit aufmerksam dem Gespräch gelauscht hatte, wie sie es oft heimlich tat, wenn der Savogini-Lesekreis im Hause Denk zusammentrat. Und Gödel, aufgepeitscht von mehreren Espressi, erklärte ihr in allen Einzelheiten, wie eine Pesterkrankung aussah. Und noch bevor Karl eingreifen konnte, also Franziskas Vater, begann Franziskas Haut schwarze Blasen zu werfen. Margarete hielt ihre Tochter sofort die Ohren zu und brachte sie hinauf in ihr Zimmer. Der Salon war verstummt. Gödel und Wittgenstein starrten entsetzt Richtung Treppe. Als Margarete ihre Tochter mit verschlossenen Ohren aus dem Zimmer führte, richtete sich Wittgenstein interessiert in seinem Ohrensessel auf. Ihre Tochter reagiert also auf sprachliche Äußerungen, als wären sie real. Es war mehr eine Feststellung als eine Frage. Ja, sagte Karl, bei Krankheiten ist es am schlimmsten, aber es reicht auch schon, wenn jemand eine Geschichte über einen Skiunfall erzählt. Sie fühlt wochenlang die Schmerzen in ihrem Bein, als hätte sie es sich selbst gebrochen. Ob das in der Familie laufe, fragte Wittgenstein. Ja, aber nur auf Margaretes Seite, sagte Karl. Es gäbe Gerüchte. Ein Großonkel, vielversprechender Physikstudent in Erlangen, sei kurz vor seinem Abschluss beim Lesen einer Todesanzeige gestorben. Eine Großtante, Ehefrau eines wohlbetuchten Kaufmanns, sei beim lebendigen Leibe aber ohne Feuer verbrannt, als sie im Wiener Burgtheater einen schockierenden Brandschutzhinweis gelesen habe. Einige Verwandte wurden angeblich mehrfach hospitalisiert, weil sie immer wieder den Fehler machten, die Risiken und Nebenwirkungen ihrer Medikamente zu lesen. Und Margaretes Vater, der angesehene Chef der Wiener Druckerei Denk, zeitlebens symptomfrei, habe eines Tages, als Margarete noch ein Kind war, eine Zeitung frisch aus der Druckerpresse zur Hand genommen, darauf die Worte »Smog in London fordert weitere Todesopfer« gelesen und sei daraufhin qualvoll an nichts erstickt. Der Arzt hatte zwar gemeint, es könnte sich auch um eine Art allergische Reaktion gehandelt haben, aber so genau wisse man das nicht. Margaretes ältester Bruder Adalbert Denk habe daraufhin mit nur 19 Jahren den Druckereibetrieb übernommen, hatte laut eigener Aussage noch nie eine von ihm gedruckte Zeitung gelesen und war deshalb immer noch bei bester Gesundheit. Auch an Margarete selbst schien die Krankheit weitestgehend unbemerkt vorübergezogen zu sein. Sie habe lediglich als Kind einige übermäßig empathische Reaktionen auf das Leid ihrer Mitmenschen gezeigt, allerdings nichts Herausragendes. Und seit der Pubertät habe sich sogar das gelegt. Generell werfe man in diesem Haushalt jedoch vorsorglich alle Beipackzettel weg, bevor sie jemand lesen konnte. Dann passiert einiges. Die Familie muss während dem Zweiten Weltkrieg das Land verlassen und findet sich in den USA wieder. Und Franziskas Vater geht verschollen auf einer Reise, und Franziskas Mutter wird daraufhin wahnsinnig, und Franziska selber landet auch in der Psychiatrie. Und sie beginnt eine Brieffreundschaft mit einem jungen Mathematiker, und der eigentlich ihrer Mutter schreiben wollte, die als Adresse eben die Psychiatrie angegeben hat, in der sie selber war. Und der Brief kam aber erst sehr verspätet an und wurde dann der einzigen Frau Denk zugestellt, die dort existierte, was aber die Tochter von Margarete war. Und so wurden quasi Franziska und Otto zufällig zusammengeschaltet. Und es beginnt eine Brieffreundschaft, die aber eben davon eingetrübt wird, dass Franziska immer wieder ihre sprachinduzierten Krankheitsanfälle bekommt. Und dann überlegen die beiden, wie sie damit umgehen können. Und so erzählte Franziska Otto eines Tages schließlich von ihrem Zustand, dass sie jede Krankheit bekam, von der sie hörte oder auch nur las, und dass dieser Zustand seit dem Tod ihrer Mutter viel schlimmer geworden sei. Viel schlimmer. Otto reagierte weder irritiert noch unsensibel, sondern fragte nur, wie er Franziska helfen könne, während er partout versuchte, keine Krankheiten mehr zu erwähnen. Einerseits war exakt das eine Hilfe für Franziska, endlich jemanden zu haben, mit dem sie über ihr Leiden sprechen konnte.
Aber jedes Mal, wenn sich Otto danach erkundigte, wie es ihr ging, erlitt sie einen neuen Anfall, da sie durch seine Briefe immer wieder an ihre Krankheit erinnert wurde. Irgendwann war sie schon nahe daran, den Briefkontakt vollständig abzubrechen, aber dann traf eines Tages ein neuer Brief von Otto ein. Ein komplett leerer. Mit diesem Brief wurde eine Zeit eingeläutet, die die Germanistin Franka Sentschik später als Denks und Mandels leere Ära bezeichnen würde. Über mehrere Jahre hinweg schickten sich die beiden Jugendlichen Briefe ohne Inhalt. Diese jahrelange stille Freundschaft half Franziska aus dem Loch herauszukommen, in das sie gefallen war. Im Herbst 1950 war sie sogar wieder so weit auf den Beinen, dass sie ihre erste längere Erzählung in einem deutschen Literaturmagazin veröffentlichte. Die kurze Novelle mit dem Titel Ockhams Gewehr wurde zum Zeitpunkt ihres Erscheinens gänzlich von der Kritik ignoriert. Die Geschichte eröffnet mit dem Bild einer Pistole, die auf einem Tisch in einem ansonsten gänzlich leeren weißen Raum liegt, und erzählt äußerst lakonisch und emotional distanziert die Geschichte des 18-jährigen Jakob F., der sich ohne jede Erinnerung in eben jenem Raum wiederfindet. Jakob überlegt, wie er in diesen Raum gekommen ist und was seine Aufgabe sein könnte, und nachdem er alle physischen und metaphysischen Überlegungen in Betracht gezogen hat, schließt er, dass die naheliegendste und einfachste Lösung die Annahme ist, dass er sich selbst erschossen hat. Er betastet daraufhin seinen Hinterkopf und fühlt eine gähnende Leere. Er fasst in die offene Wunde, klettert in seinen Schädel, stülpt sich von außen nach innen und verschwindet. Die Waffe, die zu Anfang eingeführt worden ist, wurde bereits vor Beginn der Erzählung abgefeuert. Mit den Jahren veröffentlichte Franziska aus verschiedenen Einrichtungen heraus immer mehr Erzählungen, wissenschaftliche und kulturtheoretische Essays, in immer bedeutenderen internationalen Zeitungen und Zeitschriften. Otto Mandl unterstützte sie stetig mit wohlwollendem Schweigen. Mit der Zeit wurden die Briefe immer länger, ganze leere Manuskripte, ja ganze leere Romane verschickten die beiden. Inhaltlich blieben die Briefe gleich. Das Einzige, was sich veränderte, waren die Anschriften auf den Kuverts, wenn einer von beiden den Wohnort änderte. Und als auf einem von Otto Mandls letzten Briefen im Frühjahr 1952 auf dem Briefkuvert der Adresszusatz West-Berlin, Bundesrepublik Deutschland stand, wusste Franziska, dass es Zeit für sie war, die USA zu verlassen. Erst 2021 veröffentlichte der Wiener Zsolnay Verlag posthum die gesammelten leeren Briefe als mehrbändige Sonderausgabe mit mehr als 3000 Seiten. Ich kann die Lektüre sehr empfehlen. Elfriede Jelinek steuerte ein sehr lesenswertes leeres Nachwort bei. Ich spring jetzt nochmal ein bisschen. Das ist, der Zsolnay Verlag ist übrigens mein Verlag, der sich hier im Buch sehr viel gefallen lassen muss und das alles sehr nett entgegengenommen hat. Genau, ich springe jetzt ein bisschen und die beiden gründen zusammen eine Art Bewegung, die auf der Suche nach der perfekten Sprache ist und eben eine Sprache erfinden will, um alle anderen Sprachen auf der Welt abzulösen und um quasi auch alle Probleme der Welt zu lösen, um eine Art Weltfrieden herbeizuführen, aber auch um die Wissenschaft abzulösen und so eine Art, ja, eine Art Universalsprache. Und am Anfang ist es eine Art Uni-Bewegung, ein Arbeitskreis, das Institut für angewandte Sprachforschung, und das mutiert mit der Zeit aber immer mehr zu einer Art Sekte und radikalisiert sich immer mehr und wird im Endeffekt zu einer Art Terrorzelle. Und ich steige jetzt aber an einem Punkt ein, wo wir noch irgendwie, sie sind noch nicht radikalisiert, sie versuchen noch diese Sprache aufzubauen, aber man merkt schon die Probleme, die sich dabei ergeben. Und das erste große Problem ist, dass diese Sprache immer genauer wird, weil sie alles ganz detailliert und ganz exakt benennen soll. Und das führt dazu, dass man immer mehr Wörter sich ausdenken muss und die Wörter immer länger und immer immer präziser werden müssen. Und alles geht von einer Art Grundbasiszeichen aus, von dem sich dann alle anderen Zeichen ableiten. Und es ist ein riesiges System dahinter quasi. Genau, und das hat dann ein bisschen praktische Probleme auf Dauer.
Sobald sie den Grundstock an Zeichen und Basiskategorien an,

79 in Deutschland leben. Omegoniru Lalidubok Dani Hollu Panfaldos Nimulnisu. Zwerghamster, die im Jahr 1979 in West-Berlin leben. Omegoniru Lalidubok Dani Hollu Panfaldos Nimulnisu. Nisu Soreli Dole Mol. Zwerghamster, die im Jahr 1979 in West-Berlin leben und einer Besitzerin namens Dora Claire gehören und Pfiffi heißen. Omegoniru Lalidubok Dani Hollu Panfaldos Nimunisu Soreli Dole Mol Darfi Suplamineri Doryu Hyllupni Subditutnu Fodenononononorelolpse Hol Pfiffi. Für Pfiffi gab es keinen eigenen Begriff. Und man sieht hier vielleicht schon das Problem, die Wörter werden einfach absurd lang und unpraktisch. Man entwickelte die Sprache mit dem Ziel, die Welt in all ihren Details akkurat abzubilden und nicht, um sie praktisch in Alltagssituationen einsetzen zu können. Man hatte jetzt vielleicht 1000 verschiedene Wörter für jede mögliche Getreideart, für jede Anordnung verschiedenster Wolkentypen am Horizont, exotische Libellen- und Quallenarten, aber man konnte sich immer noch nicht darüber verständigen, wem das unbeschriftete Joghurt im Gemeinschaftskühlschrank gehört. Irgendwann war die Unterteilung der Kategorien und Unterkategorien und Unterunterkategorien so fein gegliedert, dass man pro dargestellter Entität bereits ein ganzes Lexikon benötigte, nur um zu erklären, was ein einziges Zeichen im komplexen Gesamtgefüge der Sprache benannte. Das machte es nahezu unmöglich, ein Zeichen oder Wort in angemessener Zeit zu lernen oder gar in einem Gespräch zu benutzen. Die Aussprache eines einzigen Wortes dauerte mitunter Tage, wenn nicht Wochen, je nachdem, wie genau man sein wollte. Beispielsweise referierte ein bestimmtes Zeichen auf exakt ein kleines Bruchstück eines Ziegelsteins, der von einem Studenten während einer Demonstration gegen die OPEC-Staaten durch das Fenster eines Polizeipräsidiums etwa 100 Meter vom IAS entfernt geworfen worden war. Das Zeichen verortet seinen Signifikanten, also dieses kleine abgebrochene Stück des Ziegelsteins, bis ins kleinste Detail im vierdimensionalen Koordinatensystem des Universums. Es beinhaltet die gesamte Geschichte des Ziegelsteins, seine chemischen und physikalischen Eigenschaften, seine Einbettung in Architektur- und Designdiskurse, seine soziologische und historische Bedeutung als subversiver Wurfgegenstand, seine Bedeutung innerhalb des kapitalistischen Arbeitsmarktsystems, seine räumlichen und zeitlichen Koordinaten, die Hintergrundgeschichte der Ziegelmasse, des Lehms, der den Ziegelstein bildet, die Geschichte des Bodens, des ganzen Landstrichs, in dem sich der Lehm einst befunden hatte, den Wandel dieser Landschaft über die letzten Jahrmillionen, Jahrmilliarden bis zur Entstehung der Erde zurück, des Sonnensystems, der Galaxie, des Galaxienclusters, des Superclusters, der großräumigen Struktur des Kosmos, des sichtbaren und nicht sichtbaren Universums bis zurück zum Urknall. All diese Eigenschaften mussten ihr Gegenstück in einem einzigen, einzigartigen Zeichen finden, in einer Insignie, die sie genau innerhalb der ganzen Taxonomie verorten konnte. Irgendwann sah Denk ein, dass der einzige Weg, all diese Informationen in einem einzigen Symbol unterzubringen, war, das betreffende abgebrochene Stück Ziegel einfach selbst zu seinem eigenen semiotischen Zeichen zu machen. Wollte man also mündlich auf dieses etwa pflaumengroße Ziegelbruchstück referieren, nahm man einfach das betreffende Ziegelbruchstück in den Mund und spuckte es aus. So wie jeden anderen Begriff eben auch. So wussten alle sofort intuitiv, was man meinte und auf welchen Gegenstand man sich bezog. Die Objektsprache war geboren. Eine Sprache, die zugegebenermaßen etwas unpraktisch war, weil sie ausschließlich ermöglicht, sich über Dinge und Ereignisse zu unterhalten, die klein genug sind, um in den eigenen Mund zu passen. Trotzdem zeichnet sie sich durch eine absolut exakte Begriffsfindung aus. Jeder sagt genau das, was er meint, weil das, was er meint, ihm bereits auf der Zunge liegt. Missverständnisse sind so gut wie ausgeschlossen, außer jemand kennt den Gegenstand nicht, den sein Gegenüber ausspuckt, oder man hat ihn aus Versehen verschluckt. Die Gespräche beim jährlich stattfindenden Objektsprachekongress drehten sich vor allem um Murmeln, Kaugummis, Lutschtabletten,
Bonbons sowie um das Essen, an dem sich die Teilnehmer gelegentlich verschlucken.

0: Gekühlten oder den erbrochenen Alkohol, der nach einer durchzechten Nacht in dem einen oder anderen Objektsprecher wieder hochkam. Auch die eigene Spucke war ein häufig angesprochenes Themenfeld. Die Sprache verschwand leider, als die Teilnehmer anfingen, einfach Sätze auf Zettel zu schreiben, diese zerknüllten, sich in den Mund stopften und wieder ausspuckten, sodass sie mit den Signifikanten der Zettel mit Text darauf auf den Signifikaten der Zettel mit Text darauf verwiesen. Irgendwann wurden die Zettel dann wegreduziert, sodass nur noch die Sätze und Wörter übrig blieben, die die Sprecher sich vor die Füße spuckten. Eine absolut einzigartige Technik, in der man durch geschickte Manipulation von Luftwellen auf eben jene Luftwellen referiert. Diese ganz spezielle Art des Sprechens, die zugegebenermaßen sehr an die normale Art des Sprechens erinnert, unterscheidet sich davon jedoch in ihrer Präzision und zeitlosen Universalität, wie Sprechende der Objektsprache immer noch beteuern. Leider lässt sich nicht nachvollziehen, wie viele Objektsprache-SprecherInnen es heute noch gibt, weil sie sich inzwischen in keinem einzigen Punkt mehr von normalen Menschen unterscheiden würden. Ich lass mal bis dahin.
1: Ja, danke schön. Wir haben jetzt eben schon viel gehört, es geht viel um Sprache und eben auch, wie sich Sprache auf die Lebensrealität auswirkt. Wir haben eben gehört, die Franziska Denk kriegt jede Krankheit, die sie hört, später kommt noch ein Medikament vor, das sehr gut wirkt, aber nur, wenn man den Beipackzettel gelesen hat. Jetzt würde ich gerne von dir wissen, wie denkst du, wie mächtig ist Sprache eigentlich auf unsere Lebensrealität? Also wenn wir jetzt zum Beispiel an die Gender-Debatte denken, oder wie groß ist auch unsere Unzulänglichkeit der Menschen, Sprache irgendwie zu formen? Also das sieht man gerade in der Objektsprache jetzt, wie, wo die Grenzen sind zum Beispiel.
0: Ja, voll genau. Also es ist im Buch sind die ganzen Sprachprojekte, die vorkommen, sind alles so Versuche, die sich dann im Endeffekt selber widerlegen oder selber zerstören. Also die klappen nie ganz. Und das Problem ist, dass der Grund dafür ist halt, dass Sprache einfach nicht so funktioniert, wie man sich das damals vorgestellt hat. Oder also es gibt so historisch gab es immer wieder so Projekte, so Großprojekte, eben so eine Sprache zu erfinden, die dann alles korrekt benennt. Und das Problem ist, dass man halt so redet man nicht miteinander. Also man hat nicht die ganze Zeit ein Lexikon dabei, um alles genau zu benennen, sondern man will halt irgendwie einfach Informationen austauschen Gefühle austauschen. Und dafür muss man gar nicht so präzise sein, sondern dafür muss man nur relativ leicht und effizient was transportieren können. Im Buch geht es ein bisschen von der Idee aus, es gab die Sapir-Whorf-Hypothese, das ist eine linguistische Hypothese darüber, dass wenn Leute unterschiedliche Sprachen sprechen, sie wirklich auch total unterschiedliche Welten wahrnehmen. Und die ist großteils widerlegt oder zumindest die starke Form davon ist widerlegt. Und das waren damals vor allem so Überlegungen dass dann angeblich irgendein Volk im Amazonas gefunden wurde, die keinen Begriff von der Zukunft haben zum Beispiel und dadurch können sie sich die Zukunft auch nicht vorstellen. Und das ist widerlegt. Also so ist es halt inzwischen klar, dass alle Menschen eine ungefähr gleich, also nur weil man gewisse Begriffe für manche Konzepte nicht oder ein bisschen anders benutzt, heißt das nicht, dass man eine völlig andere Weltwahrnehmung hat. Aber was schon, genau, im Buch geht es dann eben darum, okay, aber was wäre, wenn es so wäre oder wenn es noch viel ärger so wäre, und dann führen unterschiedliche Sprachen tatsächlich dazu, dass sie halt völlig unterschiedliche Welten wahrnehmen und sich zum Teil auch gegenseitig gar nicht mehr sehen, wenn sie andere Sprachen sprechen gerade. Genau, in echt ist es halt nicht so stark oder nicht so direkt. Und einen kleinen Effekt hat es schon in echt halt, einen viel indirekteren Effekt, der aber dann trotzdem starke Wirkung hat, glaube ich, dass man halt einfach schwer Themen ansprechen kann oder Probleme ansprechen kann, wenn man das Vokabular dafür noch nicht hat, wenn man irgendwie einfach keine Begriffe für gewisse Problematiken hat, dann wird man auch eher schwerer darüber sprechen können. Und genau, dahingehend hat es, glaube ich, sehr viel Wirkung, die aber so ein bisschen indirekter ist. Jetzt einfach nur von zwecks Gender-Debatte müsste ich jetzt nochmal nachschauen, wie da genau die Effekte waren. Aber ich glaube schon, dass da also die beobachteten Sachen waren halt, dass wenn man mehr Wörter hat, die man auch auf sich selber anwenden kann, jetzt in Bezug auf Arzt, Ärztin, dann hat man auch irgendwie mehr das Gefühl, ah cool, das kann tatsächlich ein Karriereweg sein, weil man sich damit leichter identifizieren kann. So, ich glaube, das ist schon inzwischen nachgewiesen.
1: Ja, also viel von dem, was wir jetzt da erklärt haben, war sehr witzig. Also ich wollte ja gerne fragen, was für Rolle hat Humor bei dir gespielt im Entstehungsprozess? Ich denke gerade auch zum Beispiel an die Roundos, die also eigene Bewohner einer Verkehrsinsel, die entsteht durch Kreisverkehre, also Kreisverkehr mit mehreren Spuren, der so extrem schnell ist und so viel aufwirbelt, dass da drin eine eigene Zivilisation entsteht mit eigenen Riten und Bräuchen. Und da sogar Leute verloren gehen da drinnen. Und da wollte ich dich fragen, wie entstehen solche Sachen? Also sind das Dinge, die dir so spontan mal einfallen oder genau, was ist so der Hintergrund?
0: Voll, also es ist sehr unterschiedlich, weil es war genau später im Buch kommt immer so eine Stelle vor, wo Leute auf einer, kann ich, vielleicht lese ich es auch gleich noch, dann erzähle ich es nicht komplett jetzt, aber genau, das mit dem Kreisverkehr ist tatsächlich einfach entstanden, weil ich mit einem Freund an so einem Kreisverkehr vorbeigefahren bin. Im Buch ist es in Tokio und wir waren in Wirklichkeit, waren wir in Manila auf den Philippinen und da ist einfach, der heißt Memorial Circle oder Millennial Circle, ich glaube Memorial Circle, das ist einfach ein gigantischer Kreisverkehr, wo in der Mitte auf so einer Verkehrsinsel ist, auf der ein Haus steht. Und irgendwie haben wir uns dann die ganze Zeit gefragt, okay, irgendwer wohnt dort, aber es ist nirgendwo ein sichtbarer Übergang oder was. Und ich vermute mal, es gibt einen unterirdischen Gang dorthin. Aber ja, voll, da wohnt irgendwer. Es ist nicht, also es ist keine ganze Zivilisation wahrscheinlich, genau. Also das war sehr direkt. Die anderen Sachen, oder das ist mit der Objektsprache zum Beispiel, das ergibt sich so direkt aus der Recherche, weil ich mir für das Buch eben so ziemlich viele tatsächliche Versuche angeschaut habe, so eine Universal- oder Plansprache zu bauen. Und es gab eben so circa 1650 ungefähr, hat John Wilkins versucht, eine Sprache zu bauen, die alles eben so ähnlich, also wo man quasi, die Idee war, wenn man einfach nur das Zeichen sieht, kann man sich davon ableiten, was es ist. Man sieht das sofort. Und die Idee war so ein bisschen, dass es halt wie Zahlen funktioniert, dass wenn man die Zahl 1532 sieht, muss man nicht diese genaue Zahl auswendig gelernt haben, sondern man kann sich ja ableiten, was es ist, weil man halt weiß, okay, die eine Stelle bezeichnet den Tausender, die andere den Hunderter. Und er hat eben ein Sprachsystem erschaffen, wo man quasi einfach nur einen Strich sieht mit ein paar Zusatzstrichen oder Kringeln noch irgendwo. Und man kann sich quasi durch ein System genau ableiten, eben wie es da beschrieben ist, ungefähr so, okay, das muss hier, das heißt Existierende, das heißt dann das Säugetier, das heißt dann diese spezifische Art von Säugetier. Und das gab es bei ihm halt wirklich. Das Problem ist, dass das völlig willkürlich ist, wie der das eingeteilt hat. Und du hast dann zwei Kategorien, die genau gleich groß sind, von denen eine der Papst ist und die andere alle östlichen Religionen zusammen. Einfach so, weil er dann nicht differenziert hat, weil ihm das halt irgendwie wurscht war, einfach weil ihn das nicht so interessiert hat. Und ja, das wird sehr absurd und es ist auch deswegen schon absurd, weil das halt Leute sind, die so 50, 60 Jahre ihres Lebens nur damit verbracht haben, nicht nur damit, aber halt alleine damit verbracht haben. Und dann sterben sie und das wird völlig vergessen und niemand spricht das, weil das nicht funktioniert. Und es wurde aber immer wieder versucht, so gefühlt so alle 50, 60 Jahre versucht es wieder wer. Und es klappt nie und ich finde das super.
1: Gut Stoff.
0: Voll, ja. Und es ist halt so von sich aus so ein absurder Prozess, weil es so zum Scheitern verurteilt ist und trotzdem versuchen es die Leute immer wieder. Genau, und eben wenn man das fertig denkt, kommt man dann irgendwann so zu dem Schluss halt so quasi, okay, das einzige Zeichen, was sich selber, also man bräuchte irgendwas, was sich selber abbilden kann und dann braucht man das Objekt halt selber und dann ist es, also es ist eine ziemlich logische Schlussfolgerung daraus, die dann aber wo absurd endet und genau, das mache ich so am liebsten eigentlich dann, so Sachen so ein bisschen fertig denken und dann kommt man bei irgendeinem absurden Punkt an.
1: Ist das sehr gelungen in dem Buch? Am Anfang eben haben wir gehört, Franziska Denk und Otto Mandl, eine Liebesgeschichte. und auch andere Sprachkonstrukte, beziehungsweise auch Mathematik, da haben wir jetzt ein bisschen weniger drüber gehört, Otto Mandl ist ein Mathematiker. Nachher entwickelt sich alles ein bisschen mehr in so Nebenhandlungen, wo du nachher auch direkt einsteigst in eine. Und da wollte ich dich fragen, was da, also ob es eine Figur gibt, die dir besonders am Herzen liegt und warum.
0: Fangen wir so an. Also John Cage war ein echter Musiker halt und der hat 1953, glaube ich, oder Ende der 40er, Anfang der 50er, hat er 433 veröffentlicht, was ein Werk ist, das einfach leer ist und das einfach 4 Minuten 33 Sekunden lang wird nichts gespielt von einem ganzen Orchester. Und Franziska Denk ist sauer auf ihn, weil sie ihm vorwirft, er hat das alles geklaut. Er hat das geklaut von einem taiwanesischen Musiker, der eigentlich der wahre Gott der minimalistischen Musik ist. Und das ist eben Angurong. Und Angurong ist ein taiwanischer Streetfood-Verkäufer und er verkauft Stinky Tofu, was dort beliebt ist, und er hat sein ganzes Leben lang kein einziges Musikstück geschrieben, er kann kein Instrument spielen, er hat auch nie versucht, ein Instrument zu spielen, und das macht ihn halt zu dem viel besseren minimalistischen Musiker, weil er hat nicht mal versucht, Musik zu machen, und damit ist er der Beste, so in dem. Und aus dieser völligen unsinnigen Sache, die sie einfach erfindet, und ich glaube, sie geht einfach davon aus, dass es halt zufällig irgendwen gibt, der genauso heißt, und der wird dann dadurch aber berühmt und wird eben quasi gehypt, als er ist wirklich der beste minimalistische Musiker. Und es ist so eine Nebenfigur, die dann so in ein paar Kapiteln immer mal wieder kurz vorkommt und man kriegt so mit, was der jetzt so macht, und so Popstar-Karriere, und dann geht's bergauf und bergab irgendwie, und es hat später noch so eine kleine Auswirkung, ein bisschen versteckt, aber ja, die mag ich sehr, weil dem wird so eine Karriere aufgezwungen aus dem Nichts heraus. Das irgendwie finde ich sehr nett. Ja.
1: Das war eine meiner Lieblingsfiguren. Okay, dann darf ich sagen, start mal wieder direkt rein.
0: Genau, dann lese ich da jetzt vielleicht direkt, wenn ich das jetzt eh gerade erklärt habe, aber dann generell, das Buch ist so strukturiert, dass ungefähr so die erste Hälfte geht es eben hauptsächlich um Franziska Denk und Otto Mandl, und ab der Hälfte ungefähr verselbstständigt sich dann diese Bewegung von den beiden quasi, und dann geht es um, was die ganze Gruppe macht. Teilweise gehen dann Franziska und Otto auch verschollen und tauchen irgendwie lange nicht mehr auf. Genau, deswegen kommen dann immer mehr so Nebenhandlungen vor. Ich lese jetzt quasi den ersten Teil nicht vor, wo eben quasi beschrieben wird, warum er der perfekte Musiker ist. Das habe ich jetzt ungefähr zusammengefasst. Und jetzt geht es aber darum, er ist jetzt berühmt. So, er ist jetzt quasi, er wird verfolgt von MusikwissenschaftlerInnen, die irgendwie ihn abgöttisch lieben. Angurongs Karriere nahm ab Ende der 50er bis Mitte der 60er Jahre immer mehr Fahrt auf. Er unterschrieb einen Millionendeal bei Universal Music und begann, um die Welt zu touren. Mal verkaufte er Tofu in der Mailänder Scala, am nächsten Tag schon in der Wiener Staatsoper, und eine Woche darauf wehte der Geruch von fermentierten Sojabohnen bereits durch den New Yorker Broadway. Wurden seine Auftritte zunächst noch von vielen Anhängern der neuen und minimalistischen Musik gefeiert, häuften sich mit den Jahren auch die kritischen Stimmen. Man warf Angurong Ausverkauf vor, er habe durch seine Performance seine Prinzipien verraten, denn dadurch, dass er nun versuchte, willentlich keine Musik auf einer Bühne zu machen, wurde der Grundimpuls seiner ursprünglichen Arbeit ja zunichte gemacht, die er eben darauf gefußt hatte, dass er sich nicht einmal dessen bewusst gewesen war, was er tat. Hatte er anfangs also nicht einmal versucht, keine Musik zu machen, so versuchte er jetzt geradezu händeringend bloß keine Musik zu machen, und das auch nur für Ruhm und Geld. Spätestens als Universal Music nicht nur eine Langspielplatte mit Geräuschen seines Tofu-Frittierens veröffentlichte, sondern sogar ein Weihnachtsalbum mit denselben Frittiergeräuschen, nur dass Gurong ab und zu Ho Ho Ho dazwischen sagte, hatte er die meisten seiner ursprünglichen Anhänger verloren. Enttäuschte Fans begannen ihn auszubuhen, ab und zu flog die ein oder andere Kochzutat auf die Bühne. Gelegentlich gab es sogar Störaktionen von Musikerkolleginnen, die ostentativ aus der ersten Reihe Geige spielten. All das ging Gurong irgendwann sehr an die Substanz. Sein neuer Lebensstil als Popstar hatte ihm ohnehin stark zugesetzt. hat er als Tofu-Verkäufer bisher kaum Alkohol getrunken, trank er ihn jetzt von früh bis spät. Das eine oder andere Aufputsch- oder Beruhigungsmittel war vor Auftritten ebenfalls dabei. Zu seiner Frau und seinen Kindern hatte er seit Jahren keinen Kontakt mehr. Er unterhielt dutzende flüchtige Beziehungen, die ihn nicht wirklich erfüllten. Dass sich jetzt auch noch seine Fans von ihm abwandten, gab ihm den Rest. Im April 1968, nachdem er eine mehrmonatige Show im Planet Hollywood Resort und Casino in Las Vegas frittiert hatte, kehrte Angourang schließlich nach Jahren wieder nach Taiwan zurück. Dort saß er in seiner Junggesellenwohnung allein, so wie er auch auf Tour allein gewesen war. Nur hatten sich dort täglich tausende Menschen um seine Einsamkeit geschart. Doch auch sie waren verschwunden. 200.000 unpersönliche Beziehungen einfach so in die Brüche gegangen. Niemand, der ihn anrief. Niemand, der ihm eine Postkarte schrieb. Beends da mal. Es wird noch ein bisschen trauriger und dann wird es aber vielleicht eh wieder positiver. Und genau, er kommt noch so ein, zweimal vor. Ich lese jetzt noch einen anderen Nebenstrang und genau, das ist eben dieser angesprochene Kreisverkehr, der später vorkommt. Und zwar ist Otto Mandl ist etwas später eben dann auf einer Mathematiktagung in Japan und geht dort verschollen, verschwindet. Die japanische Polizei findet irgendwann raus, dass dort generell öfter Leute verschwunden sind schon. Und man versucht sich das zu erklären und es wird so eine eigene, ein eigenes Spezialteam, Ermittlungsteam zusammengestellt, die herausfinden soll, wo vor allem diese ganzen Touristen hin sind. Und irgendwann stellt man fest, dass die ganzen Touristen in der Nähe eines riesigen Kreisverkehrs verschwunden sind. Und der Kreisverkehr ist so groß, dass eine Art Wirbelsturm durch die Autos wird eine Art Wirbelsturm erzeugt. Und sie können deswegen mit Drohnen dann nicht reinfliegen und fliegen dann irgendwann mit Drohnen so ganz oben rein, wo dann so ins Auge des Sturmes, das geht dann. Und eine Drohne wird abgeschossen und man kriegt sie gerade wieder zurück und es steckt ein angespitzter Selfie-Stick in der Drohne und man versucht sich zu erklären, was da passiert ist. Einige Monate und Dutzende zerstörte Drohnen später hatte die Sonderkommission endlich ihren Abschlussbericht zusammengestellt. Sie schlussfolgerte, dass durch das Fehlen von Warnschildern oder Fußgängerüberquerungsanlagen anscheinend immer wieder ahnungslose Touristen einer optischen Illusion zum Opfer fielen. Der Autoabgaswirbelsturm des Kreisverkehrs interagierte irgendwie so mit dem Sonnenlicht, dass man von außen die Breite des Kreisverkehrs massiv unterschätzte. Das Licht kam derart gestaucht beim Auge des Touristen an, dass er der Meinung war, es wäre ohne weiteres möglich, in einem verkehrsberuhigten Moment, wenn die Autos von Pollenansammlungen ausgebremst wurden, vom Außenstreifen zur Verkehrsinsel zu gelangen und so eine zeit- und energieeffiziente Abkürzung zu nehmen, statt einmal komplett um den Kreisverkehr herumzulaufen. Dabei endet dieses Vorhaben immer auf genau dieselbe Weise. Nach etwa einem Drittel des Weges erkennt der bedauernswerte Tor, wie sehr er die unglaublichen Ausmaße des Kreisverkehrs unterschätzt hat. Etwa ab dem 10. Fahrstreifen dann sieht er dann am Horizont auch schon die nahende Front aus heimkehrenden Pendlern in ihren SUVs und Mopeds. Und wenn sich der Fußgänger dann schließlich mit einem letzten wagemutigen Sprung gerade noch vor der Stoßstange eines schwarzen Hammers auf das Gras der Verkehrsinsel retten kann, da merkt er, wie fatal seine Entscheidung war. Der Strom der Autos nimmt vor seinen ungläubigen Augen immer weiter zu und es tut sich keine einzige Lücke mehr auf. Und die steinernen Minen hinter den Lenkrädern würdigen ihn keines Blickes mehr, denn sie wissen, er ist jetzt verloren. Wenn sich der Tourist so dann aufrichtet, seine beige Cargohose, seine weißen Tennissocken und sein kariertes Hemd richtet, checkt, ob seine Kamera unversehrt geblieben ist und sich schließlich umdreht, da bemerkt er die anderen. Über Jahrzehnte entstand auf diese Weise eine größere Gemeinschaft auf der Insel. Die BewohnerInnen der Insel nennen sich selbst Raundo. Ihre Mitglieder wohnen in Zelten, die sie aus vorbeiwehenden Einkaufstaschen, Zigarettenstummeln und Plastikverpackungen aller Art bauen. Die um die Insel herum wehenden Pollenbüschel, das ist eine andere Geschichte, es fliegen extrem viele Pollen herum, das kann ich jetzt nicht genau erklären, warum. Die um die Insel herum wehenden Pollenbüschel weben sie zu kunstvollen Teppichen, zu Kleidung und Überdachungen und ernähren sich neben selbst angebauten Früchten und Gemüse auch von überfahrenen Mardern, Hunden, Katzen, Tauben sowie achtlos weggeworfenen Lebensmitteln, die sie von den inneren Fahrstreifen auflesen. Da es sich bei den Gestrandeten ausnahmslos um Touristen handelt, ist ihre ethnische Zusammensetzung äußerst divers, wenngleich die meisten aus wohlhabenderen Industrienationen stammen und beinahe alle beige Cargohosen tragen. Durch die unterschiedlichen Herkünfte der Inselbewohner hat sich über die Jahre eine eigentümliche Kreolsprache entwickelt, die Begriffe und Phrasen aus über 150 verschiedenen Sprachen aufweist. Auffällig ist dabei, dass sich, obwohl kein einziger Japaner je auf der Insel gestrandet ist, dennoch einige japanische Phrasen in die Sprache der Roundo eingeschlichen haben. Äußerst schlecht übersetzt zwar, aber dennoch. So begrüßen sich die Insulaner zumeist mit »Wo ist die Toilette?« Zum Essen oder Trinken wünscht man sich ein freundliches »Ist das Leitungswasser trinkbar?« und verabschiedet sich danach mit »Nehmen Sie Visa?« Der Großteil der Roundo-Sprache ist allerdings eine wilde Mischung aus allen möglichen Sprachen und Dialekten. Die Grammatik schrumpft in den ersten Jahren der Gemeinschaftsbildung auf das absolute Minimum zusammen, das man zur einfachsten Verständigung benötigte. Aber je mehr Mitglieder die Kultur bekamen, desto komplexer wurden auch die roundische Syntax und Semantik. Gleichzeitig vermischten sich die vielen sprachlichen Ausdrücke und brachten unzählige Neologismen hervor, die die Anpassung der Roundo an ihre neue Umgebung widerspiegeln. Beispielsweise sind die meisten Roundi-Wörter einsilbig und weisen viele harte Konsonanten auf, sodass sich die Phoneme gut dazu eignen, den allgegenwärtigen Verkehrslärm zu überschreien. Auch die anderen Fähigkeiten der Roundo passten sich hervorragend an die neuen Lebensumstände an. An der Fließart des Verkehrs können sie zum Beispiel auf die Wochentage schließen. An der Bereifung der Autos erkennen sie den Wandel der Jahreszeiten. Nur anhand der Fahrgeräusche können sie zwischen einem Benziner und einem Diesel unterscheiden. Und angeblich kennt ihre Kultur über 100 verschiedene Wörter für Auto. Der Kalender der Roundo kennt zwei Jahreszeiten, die Sommerbereifung und die Winterbereifung. Des Weiteren hat jeder Monatszyklus 8 große Stoßzeiten zu Beginn und zu Ende jedes Wochenendes. Jeder Tag hat 2 kleine Stoßzeiten von 7 bis 9 und von 15 bis 18 Uhr. Ein Auto braucht im Schnitt etwa 6 Minuten für eine Umrundung des riesigen Kreisverkehrs. Mit diesen Werkzeugen lassen sich dann Daten und Uhrzeiten formulieren. Die Autos funktionieren als Sekundenzeiger einer befahrbaren Uhr. Es klingt zwar unnötig kompliziert, jedoch ist der Kalender der Roundo in vielen Aspekten um ein Vielfaches effizienter und praktischer als unser gregorianisches Pendant. Zu jeder 20. großen Stoßzeit halten die Roundo ein heiliges Ritual ab. Dabei laufen sie so lange am Ufer der Insel entlang und ahmen den Lockruf des gemeinen, zurücksetzenden LKWs nach, bis sie vor Erschöpfung zusammenbrechen und durch die inhalierten Autoabgase Visionen empfangen. Die Person, die als letzte aus ihrem Delirium erwacht, wird bis zur nächsten 20. großen Stoßzeit zur Vertretung Gottes auf Erden ernannt. Sie bestimmt fortan über das Abhalten von Feierlichkeiten, darf sich das erste Stück eines frisch überfahrenen Tieres nehmen und muss mindestens ein neues Kapitel zur Inselmythologie hinzufügen, die seit Anbeginn der Zeit vom Zentrum der Insel ausgehend spiralförmig in den Boden geritzt wird, bis sie entweder den ersten Fahrstreifen erreicht oder es zu regnen beginnt. Nach Ablauf ihrer 20 stoßzeitigen Regentschaft wird eine neue Gottheit ernannt und die alte Gottheit wird im ewig fließenden Verkehr geopfert. Die Insulaner nehmen sie unter Jubelrufen auf ihre Schultern und tragen sie zum Rand der Insel, wo sie sie so weit wie möglich in Richtung des äußersten Fahrstreifens werfen. Dies soll die Schutzheiligen des Roadkills gnädig stimmen. Da das Opfer zumeist ohnehin nur auf dem innersten Fahrstreifen landet und sofort von einem Auto erfasst wird, ist das Ritual immer ein Erfolg. Die geopferte Gottheit wird sodann vom Fahrstreifen gekratzt und gemeinschaftlich verzehrt, wobei der neuen Gottheit der erste Bissen zusteht. Zunächst wird jedoch der geopferten Person mit einem kurzen Gebet gedankt. Man wünscht sich gegenseitig ein herzliches »Ist das Leitungswasser trinkbar?« Durch ihre große Diversität, die so gut wie alle Sprachfamilien zusammenführt, konnten die Roundo über die Jahre hinweg den effizientesten Begriff für jedes einzelne Ding herausfiltern. Wenn es im Englischen kein Wort für etwas gibt, dann kann einem womöglich ein chinesischer Begriff aushelfen und umgekehrt. Die Präzision der Sprache stieg rapide an. Die InselbewohnerInnen hatten nicht nur 100 Wörter für Auto, sondern auch 100 Wörter für Schnee, für Wolken, für Regen, für Erde, Bäume, Äste, Zweige, Blätter, Fasern, Teilchen. Ihre Augen weiteten sich, ihre Ohren und Nasen auch. Sie sahen Farben, die kein Adler je gesehen, hörten Töne, die kein Hund je gehört und rochen Aromen, die kein Nasenbär je gerochen hatte. Für alles, was existierte, gab es endlich ein passendes Wort. Die Raundo reagieren äußerst aggressiv auf jegliche Kontaktversuche von außen. Die Stadtverwaltung Tokio und der Staat Japan als Ganzes erkennen das Autonomierecht der Raundo an und werden die Gemeinschaft in Zukunft in Ruhe lassen, solange sie keinen Krieg mit unbeteiligten Autofahrern anfängt. Bis dahin werden lediglich ein paar Warnschilder aufgestellt, die Touristen in Zukunft über die Gefahren des Kreisverkehrs informieren sollen. Die Inselgemeinschaft überlässt man sich selbst und ihrem gewählten Schicksal. Im abgasinduzierten Delirium liegen sie dem innersten Fahrstreifen zugeneigt am Ufer der Insel und flüstern den vorbeifahrenden SUVs leise die letzten Fragen der Menschheit zu. Wo geht es hier zum Bahnhof? Bis wann gibt es Frühstück? Gibt es hier WLAN? Ist die Terrorgefahr sehr hoch? Ist die Malaria-Gefahr hier sehr hoch? Könnte ich die Rechnung haben? Nehmen Sie Dollar? Nehmen Sie Euro? Nehmen Sie Visa? Ja, Herrgott, was nehmen Sie denn eigentlich?
1: Dankeschön. Ich finde, die Stelle zeigt das sehr gut, wie, wofür man Sprache eigentlich braucht, nämlich für das, was einen unmittelbar betrifft. Und danach richten sie auch Jahreszeiten oder Kalenderwahrnehmungen und so weiter, was ja du dann auch noch weiter fortführst im Buch. Aber da will ich jetzt nichts spoilern. Ja, wir haben jetzt noch Zeit für Fragen aus dem Publikum. Also gerne melden.
0: Ganz hinten.
2: Wir sind Kommunist bei den Zuhörern. Die Frage, kann man sprachlos denken?
0: Das ist eine gute Frage. Die Frage war, ob man sprachlos denken kann. Genau. Es gibt eine Stelle, wo es dann um Leute geht, die sich versuchen, von allen sensorischen Wahrnehmungen abzuschotten und die dann quasi so sich ganz in ihr Gehirn zurückziehen und dann eben versuchen, dort so die reinste Form des Nichtsprachlichen zu finden irgendwie. Das geht, glaube ich, nicht. Also, weil in dem Fall ging es dann auch darum, dass sie quasi auch nicht mal mehr Bilder oder Töne wahrnehmen oder irgendwas halt so. Und ich glaube, dann kann man gar nicht mehr denken. Also, man braucht irgendwas. Aber ich glaube schon, dass man ohne Sprache denken kann, halt eben in Tönen, in Bildern. Ich glaube aber, dass man dann damit auch wieder eine eigene Sprache baut, wahrscheinlich. Also, dass sich einfach, wenn man eine gewisse Art der Sprache nicht mehr verwenden kann oder darf, dann bildet man automatisch eine andere. Also deswegen gibt es ja irgendwie Zeichensprache und selbst, also egal quasi auch wie viel oder wie wenig Sinne man verwenden kann, findet man immer noch irgendeinen Weg, sich auszudrücken oder zu verständigen. So, es wird halt immer schwieriger, glaube ich. Aber Ich habe auch neulich gelesen, dass vor allem Leute, da bin ich jetzt überfragt, aber dass es sehr unterschiedlich ist, ob Leute so einen inneren Monolog beim Denken haben oder nicht. Und dass es halt viele Leute gibt, die überhaupt keinen Monolog führen und Leute, die halt die ganze Zeit so eine Art Erzählstimme im Kopf haben. Und genau, ich glaube, da gibt es ganz verschiedene Abstufungen.
2: Jetzt bei diesem Buch lese ich da eine gewisse sozusagen Kritik an den Auswüchsen der Kulturszene heraus, teilweise. Oder konkrete Frage: Hatten Sie ein Motiv, dieses Buch zu schreiben?
0: Ich glaube nicht, dass ich da irgendwas Spezifisches kritisieren will im Buch, oder ich glaube an ein paar Stellen vielleicht. Also es gibt einige Stellen, die halt, glaube ich, sich so ein bisschen lesen wie so Parodien auf den Wissenschaftsbetrieb und sowas, aber das kommt auch oft eher daher. Ja, vielleicht muss ich ein bisschen, sollte ich in Zukunft ein bisschen anders darüber reden, weil was man, glaube ich, nicht falsch verstehen kann, wenn ich jetzt Projekte nacherzähle, wie eben so John Wilkins, der so irgendwie 1650 diese Sprache da erfunden hat und keine Ahnung. Ich finde das ja super. Also ich finde das super, dass der das gemacht hat. Ich finde es nur auch völlig absurd. So. Aber ich kritisiere ihn nicht und sage, er hätte das nicht machen sollen oder so, sondern ich finde das total geil, wenn Leute ihr ganzes Leben aufwenden, um dann eben so eine künstliche Sprache zu erfinden, auch mit dem Risiko, dass es absolut niemand verwenden wird. Ich finde, also, weil es im Endeffekt ist es genau dasselbe wie künstlerische Arbeit, weil man das auch nicht wirklich für einen bestimmten Zweck macht, sondern einfach wegen der Sache oder weil man es gerne macht, einfach, oder weil man weil das in irgendeiner Form an was Sinnvollem arbeiten ist halt. Genau, deswegen glaube ich, gibt es ein paar Stellen, die sich vielleicht ein bisschen wie Kritik lesen, aber die, glaube ich, gar nicht als Kritik gemeint sind. Ich glaube, was sich durch alle Bücher bei mir durchzieht, ist so eine Beschäftigung mit spezifischen Sprachformen und bei, was Sie angesprochen haben, genau, Salonfähig hieß das 2021, da ging es dann eben um so neokonservative Jugendpolitiker und da habe ich mir einfach total viel Politrhetorik angeschaut und so. Ja, halt irgendwie recherchiert, wie Politiker auf der Bühne auftreten, wie sie sich selber bewerben, wie sie in Wahlkampf-Slogans sich bewerben und versucht einfach so diese Sprache zu analysieren und halt auch so ein bisschen zu parodieren. Aber selbst da, also so, ich will damit ja nicht durchsetzen und deswegen solltet ihr das nicht machen, sondern das ist in erster Linie eine Faszination damit, wie seltsam das ist. Einfach, also es ist einfach nur von mir aus immer eine Begeisterung, wenn ich so weirde Sprachwelten finde. Und im Fall von der Politrhetorik ist es einfach bizarr, weil man sich dann denkt, so, wenn die Leute im Privatleben genauso reden würden, wie sie da auf der Bühne in Diskussionen reden, dann würde man sich denken, das ist ein völliger Psychopath, so, weil es einfach nicht ist, wie normale Leute reden. Und das finde ich dann irgendwie spannend. Bei Content, beim letzten Buch ging es dann zum Beispiel auch um ein bisschen was Ähnliches, ging es um Werbetexte und um wie sich Firmen darstellen, um Gründermythen, wie Firmen sich dann so Hintergrundgeschichten geben, zum Beispiel irgendwie, dass McDonald's als winziges Familienunternehmen entstanden ist und ihnen ist, weiß ich nicht, die Ernährung von Menschen liegt ihnen so am Herzen deswegen und sowas auch da, also ja, eher auch Kritik, aber ich finde, in erster Linie finde ich es einfach nur sehr lustig, mich da durchzulesen. Und bei dem, ich habe zum Beispiel hier die Sitzungsprotokolle gefunden von Lodgespan, von einem Sprachprojekt, das seit den 1950er Jahren entwickelt wird. Und die haben, die gibt es nach wie vor und die haben seit der Pandemie, haben sie alle ihre Sitzungen online verlegt und man kann halt diese ganzen Sitzungen nachlesen und kriegt plötzlich mit, dass so quasi eine Gesellschaft, die von sich selber versucht, eigentlich so eine Art Universalsprache zu bauen, die dann die ganze Welt verwenden soll, dass die organisiert ist wie ein Lokalverein, weil da nur noch 8 Leute drin sind, die sich alle streiten und nur eine einzige Person, die tatsächlich diese Sprache verwendet innerhalb dieses Chats. Und es ist super, es ist großartig. Und ich bin denen total dankbar, dass sie diese Arbeit machen, obwohl es mir ein bisschen sinnlos vorkommt, aber so, ich liebe das. Genau, also es ist, glaube ich, immer sehr viel Wertschätzung dabei. Von was? Vom Skurrilen? Ja, voll, genau. Und ich glaube, als Motiv ist in jedem Buch irgendwie immer so eine spezifische Sprachart drin, die ich mir gesucht habe. Ich bin jetzt gerade, schreibe ich jetzt was oder recherchiere jetzt was fürs nächste und da geht es um so psychiatrische Fälle aus den zwischen den 50er und 70er Jahren. Und da ist halt ganz viel diese zum Teil extrem veraltete psychiatrische Fachsprache, zum Beispiel sowas. Und das ist auch, das hat wieder so einen ganz eigenen Effekt, wenn dann irgendwie halt, wenn man sich durch irgendwas durchliest und dann steht da halt auch so völlig leger einfach irgendwas von wegen, ja, apnoisch, / zyanotisch, und man so überliest das dann und denkt sich dann im Nachhinein, ach so, das heißt, der ist erstickt und hat blaue Lippenverfärbungen gehabt, aber es würde einem nicht auffallen, weil das alles in so einem extrem emotionsbefreiten Ton geschrieben ist und das, ja, sehr, sehr weit ausgeholt jetzt, Entschuldigung, aber genau.
1: Super, wissen wir schon, auf was wir uns als nächstes fragen dürfen. Da hinten ist eine Frage.
3: Also ich finde es sehr interessant, und halt von wo Sie so das Feld der Recherchen, also wo das Feld der Recherchen ist. Also auf Reisen, oder befindet man sich da irgendwie speziell irgendwo oder aus dem Internet? Oder also wo sind die Quellen für diese Recherchen? Das interessiert. Kommen dann die unter oder ergibt es dann eins andere?
0: Meistens gibt es dann immer so ein. Es gibt oft so eine Grundidee irgendwie, die kommt meistens eher zufällig so, weil ich die halt dann zufällig irgendwo finde. Und bei dem weiß ich es jetzt gar nicht mehr. Ich glaube, das war einfach in meinem, weil ich Philosophie studiert habe, und ich glaube, es kam einfach im Studium vor. Oder so diese Sprachphilosophie-Sachen kamen halt da halt vor. Und ab dem Punkt, wo ich dann aber das Thema habe, dann recherchiere ich schon direkt und suche das halt ziemlich direkt. Und bei dem war es vor allem, es gibt in Wien gibt's das Esperanto-Museum, was eben zu dieser, eben halt Esperanto, so eigentlich so die größte erfundene Sprache, die es immer noch gibt. Im Esperanto-Museum anschließend ist auch die Sammlung für Plansprachen, und das ist halt einfach eine vergleichsweise kleine, aber dann doch halt sehr gut sortierte Bibliothek für eben nur Fachbücher zum Thema erfundene Sprachen, so, und die sind super, genau, und dann bin ich dort sehr viel gewesen, einfach physisch vor Ort, so, und aus Büchern, und der Rest dann eben im Internet, was in dem Fall sehr dankbar ist, weil je älter die Bücher sind, desto höher ist oft die Wahrscheinlichkeit, dass die dann irgendwie digitalisiert sind, und dann findet man halt irgendwie frei zugängliche PDFs, weil die alle keine Copyright-Rechte mehr haben, weil die halt 400 Jahre alt sind oder was. Und dann, genau, das ist momentan eh so meine Lieblingsrechercheart, eigentlich dann so online in irgendwelchen, es gibt archive.org, so eine Archiv-Webseite, und da findet man eben auch so ganz, ganz viele alte digitalisierte Bücher, die manchmal den Vorteil haben, dass sie manchmal halt so verschlagwortet sind, und dann kann man per Steuerung F nach bestimmten Wörtern suchen und muss sich vielleicht nicht durch so 1000, 2000 Seiten durchlesen, um dann irgendwas zu finden. Genau. Foren eben auch sehr viel dafür. Es gibt das Conlang-Forum für Constructed Languages, wo sich dann eben Leute austauschen, die einfach aus Spaß Sprachen erfinden. Irgendwann habe ich dann einfach einen Linguisten auch noch angeschrieben, der in Australien lehrt, und der mir dann auch einfach so Scans von seinem Buch geschickt hat, weil ich das einfach nirgendwo gefunden habe. Und es gab es nur noch so um, was manchmal passiert ist, wenn zum Beispiel Amazon merkt, dass es nur noch ein einziges Exemplar von einem Buch gibt, dann stellt Amazon künstlich den Preis hoch, und dann war dieses eine Buch halt plötzlich auf so 200 Euro oder so, und ich wollte kein 200-Euro Buch kaufen und habe dann halt dem Autor geschrieben, ob ich das haben kann. Und hat dann einen sehr netten Briefwechsel mit dem gehabt, genau.
3: Danke.
1: Gibt es noch Fragen?
4: Zwei Personen nebenstrengen, wie bei einem Kreisverkehr und so weiter. Sind Sie da auch verleitet, dass da halt durch den kreativen Prozess dann eine längere Geschichte rausschreiben? Oder ist es aber schon so, dass Sie sagen, okay, der Hauptstrang, also der Fokus bleibt auf dem Hauptstrang, und die Nebenstränge schauen Sie, dass so kurz wie möglich bleiben, das ist irgendwie verselbstständigend.
0: Das war auf jeden Fall ein Problem, das im Arbeitsprozess dann aufgekommen ist, einerseits ist im Lektorat zum Beispiel einfach noch so, sind ein paar Sachen gestrichen worden, es hätte irgendwie noch so einen Handlungsstrang gegeben von eben Otto Mandl ist bei dieser Mathematiktagung in Japan, und dann hätte es noch einmal einen Zusatzstrang gegeben von irgendwie einem japanischen Mathematiker, mit dem er dort dann irgendwie einen Streit hat, was dann mit dem danach passiert ist, und dann haben ich und meine Lektorin beide gemerkt, so, das ist einfach nicht, das interessiert auch niemanden, weil es halt so noch ein zusätzlicher Mathematikdiskurs ist, der jetzt auch nichts zur Handlung beiträgt irgendwie, und dann Genau, also das war, glaube ich, so das Größte, was gestrichen wurde, dann so ein komplettes Kapitel halt. Und der Rest war schon, dass ich dann auch immer mal wieder beim Arbeiten gedacht habe, also weil das eben über wirklich viele, viele Jahre hinweg entstanden ist, und dann gab es 2-3 Mal so Momente, wo ich das Gefühl gehabt habe, ich weiß jetzt nicht mehr ganz genau, an welchen Punkten ich dann noch weiterschreiben soll und an welchen nicht, und habe dann meistens dann halt das meiner Lektorin mal so zum Gegenlesen geschickt, dass sie mir irgendwie Vorschläge gibt, an dem vielleicht nichts mehr und an dem schon noch oder so, genau. Also da ist dann so Feedback eigentlich ganz gut. Ein paar sind so zusammengestutzt, die Teil waren mit dem Tofu-Verkäufer, war auch ein bisschen länger. Da ist trotzdem alles drin, nur ist es ein bisschen verknappter jetzt. Genau, was gab es sonst noch? Ich glaube, ja. So ausprobieren, manchmal zu viel schreiben und wieder wegstreichen im Endeffekt. Ja. Ja, also es gab im Buch werden auch so ein paar Ansätze, glaube ich, so kommen vor, und es sind relativ unterschiedliche Gründe, also weil es war Esperanto zum Beispiel, das war ja so um 1900 herum, ein bisschen früher noch, ich glaube so 1880 oder so, und das war, glaube ich, zum Beispiel, da war der Hauptgedanke eigentlich, weil gleichzeitig war ja so eine Nationalstaatenbewegung irgendwie, und ich glaube, Esperanto war dann eigentlich so als Gegenmittel gedacht quasi, dass man eigentlich wegkommen soll von dieser Nationalstaatengedanken und dann eben so eine Sprache für alle bauen eigentlich, und das war das so als Völkerverständigung gedacht quasi, dass man irgendwie vielleicht dadurch, dass man dann alle haben dieselbe Sprache, hat man dann insgesamt weniger Nationalismus und weniger, sind die Leute nicht so selbstbezogen auf ihre eigenen Länder, sondern haben vielleicht mehr Austausch miteinander. Ich glaube, das war da so der Hauptgedanke. Hat nicht so funktioniert, glaube ich, so, aber also vom Gedanken her finde ich es eigentlich sehr schön. Und das eben, was so John Wilkins vorhatte oder was so vor allem so Philosophen vorhatten über die Jahrhunderte hinweg, das war eigentlich was ganz anderes. Das war der Versuch, eine Art, das war so Sprache als Wissenschaft zu machen, und das ist zum Beispiel dann in Gottfried Wilhelm Leibniz hat dann eben dadurch so die moderne Logik erfunden eigentlich. Das war dann so der Versuch, eine Art Mischung aus Mathematik und Sprache halt anzufertigen und eine Sprache zu haben, die quasi fehlerfrei ist und die extrem, in der man dann quasi wissenschaftliche Wahrheiten perfekt formulieren kann, so auf die Art. Und das funktioniert auch nicht aus gewissen Gründen, weil das einfach ähnliche Probleme mit sich bringt. Genau, aber da ging es überhaupt nicht um Völkerverständigung oder irgendwas, sondern da ging es um Sprache ist extrem fehlerhaft und doppeldeutig und ungenau, und wir wollen quasi was erfinden, was eben eindeutig und sehr genau ist, damit man dann damit, weiß ich nicht ganz, eine perfekte Wissenschaft bauen kann und die Welt erklären kann. So, es waren so, glaube ich, die zwei Stränge, also das eine halt so vollständig die Welt zu erklären und das andere so Menschen verbinden eigentlich so. Und das schließt sich gegenseitig ziemlich aus, habe ich das Gefühl, also es läuft in völlig verschiedene Richtungen. Quasi echte Sprache unter Anführungszeichen oder quasi Sprache, die funktionieren kann, muss eben eine Mischung aus beidem sein. Also die muss irgendwie erkennbar genug sein, das muss genau genug sein, dass man weiß, was gemeint ist. Aber es muss auch lose und doppeldeutig genug sein, dass man eben auch verschiedene Sachen damit meinen kann. Weil wenn ich muss einfach sagen können, etwas ist klein, ohne dass das dann genau bedeutet, exakt 1 Zentimeter groß oder so, sondern es ist einfach, es muss sehr schwammig sein, weil ich sonst nichts aussagen kann. So, ja. Genau, was dann Einzelpersonen dazu bewegt, dann tatsächlich ihr gesamtes Leben nur dafür aufzubringen, das weiß ich auch nicht. Das ist wieder was anderes, glaube ich. Ich glaube, es macht auch sehr viel Spaß. Also ich glaube, es ist auch einfach so was, in das man sich voll verrennen kann. Es ist wirklich ein Spiel zum Teil. Es gab einen Conlang-Podcast, wo dann eben so die Community, die Constructed Languages Community, eben sich so ein bisschen austauscht über die Sprachen, die sie so erfinden. Das war, glaube ich, so 3-4 Leute oder so. Und in der 5. Folge, und in jeder Folge stellen sie so eine unterschiedliche Sprache vor. Und in der 5. Folge oder so circa fragt dann einfach mal einer so in die Runde, ob eigentlich irgendjemand von denen die Sprache auch lernt, die sie erfunden haben. Und alle durch die Bank weg sagen nein. So, niemand von denen hat vor, die zu verwenden. Was halt weird ist, aber irgendwie, weil es eben so eine Art Kunstprojekt ist, glaube ich, oder halt wie ein, weiß ich nicht, wie eine riesige Eisenbahnmodelllandschaft aufbauen oder so. Es ist einfach, ja.
5: Viele Fachsprachen, die sozusagen erfunden werden, weil die Sprecher glauben, dass sie sich reduzieren können auf das, was für sie wichtig ist, und alles andere ausblenden. Wenn sie einem IT-Spezialisten zuhören, der spricht halb in IT-Sprache und halb Dialekt. So. Und was solche Wörter wie Literatur oder so sind, das kommt in deren Recht nicht vor, das brauchen die nicht. Ja? Das ist ein Grund, Sprachen zu erfinden, die sehr reduziert sind, auf einen Aspekt, den eben die Sprecher brauchen, und alles andere wird ausgeblendet.
0: Das ist auch eben auch jede einzelne Wissenschaftsdisziplin ist halt auch ihre eigene Sprache, genau. Und ich glaube, deswegen braucht es auch nicht wirklich sowas wie eine Überwissenschaftssprache oder sowas, weil das sind so Sachen, die sich eh automatisch ergeben. Weil irgendwie, genau, eben, also die ganzen chemischen Fachbegriffe oder physikalischen Fachbegriffe oder so.
1: Also ich habe gerade einen Gedanken gehabt, ich habe mir gedacht, Sprache schafft ja irgendwie immer Identität, oder? Man merkt das auch im Buch immer wieder, oder auch bei den Fachsprachen zum Beispiel. Und vielleicht hat auch deswegen Esperanto nicht funktioniert, weil Gruppen wollen sich ja immer ein bisschen abgrenzen, auch von anderen Gruppen, und eine eigene Identität schaffen und deswegen auch eine eigene Sprache haben, wie so auch ganz extrem wird dann am Schluss bei dieser Sekte. Mhm.
0: Genau, das ist dann nochmal ein anderer Aspekt, dass dann, weil es eben auch verwendet werden kann, um Leute auszuschließen, genau, weil man dann so ein bisschen die, wenn es dann so in Richtung Geheimsprachen geht oder halt dann so eben nur bestimmte eingeweihte Leute verstehen dann, was man mit gewissen Wörtern meint.
1: Da guckt man ja als Kind eigentlich schon mit der B-Sprache
0: zu. Ja, voll, genau. Und Das wollte ich vielleicht noch sagen, so ich auch nochmal, falls das zu negativ klingt jetzt oder was, Esperanto ist ja nicht völlig gescheitert. Esperanto ist eigentlich nur in dem Maße gescheitert, dass es halt nicht zur Weltsprache geworden ist. Aber es gibt immer noch eine relativ lebendige Esperanto-Community, und die tauschen sich auch aus.
3: Auch in Wien?
0: Auch in Wien, ja, voll. Ich habe auch Einladungen zugeschickt bekommen, musste mal hingehen. Also gratis Kurse am Café werden da angeboten, genau. Und man kann in diesen Sprachen, es gibt eben von Clemens Setz, gibt es ein sehr schönes Sachbuch, Die Bienen und das Unsichtbare, wo es eben um Plansprachen auch geht. Und der sich auch die Mühe gemacht hat, dann tatsächlich Esperanto und Volapük, was auch so eine sehr ähnliche Sprache ist, zu lernen, und dann auch Gedichte zu lesen, die in der Sprache geschrieben sind. Also man kann in diesen Sprachen auch Gedichte schreiben, man kann auch Kunst schreiben, man kann ganze Bücher schreiben. Das Problem ist nur, man hat halt nicht so viele Leute, die das lesen können. So. Aber man kann, ich glaube schon, dass diese Sprachen jetzt nicht völlig, also nur dadurch, dass sie künstlich sind, heißt das nicht, dass man damit nicht irgendwie was Warmherziges schreiben und ausdrücken kann oder so. Also es, glaube ich, geht in jeder Sprache, auch in erfundenen. So.
1: Ja, vielen Dank. Wow, wir haben schon lange nicht mehr so einen regen Publikumsaustausch gehabt. Dann sage ich danke, Elias Hirschl, dass du für uns gelesen hast. Und danke, liebes Publikum, dass ihr heute bei uns seid. Und bleibt gerne noch da, nehmt euch noch einen Drink. Da drüben gibt es noch einen Büchertisch. Die Lies Hirschl signiert gerne eure Bücher. Macht es euch noch gemütlich und dann schauen wir.
0: Dankeschön, danke fürs Kommen. Danke.
6: Das war Elias Hirschl mit seinem Roman Schleifen. Aufgenommen am 28. Mai 2026 im OKH Vöcklabruck. Danke für den Mitschnitt an Johanna Ramacher. Das Buchgespräch mit dem Autor hat Tanja de Georges geführt. Am Mikrofon verabschiedet sich jetzt Magdalena Stammler und sagt Danke fürs Zuhören bei dieser Ausgabe von Es war einmal live.
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Ja, Sommer ist endlich Ende und wir sind wieder am Mikrofon. Vielleicht habt ihr die letzte Sendung von Wertfrauen auch gehört. Im letzten Teil habe ich darüber gesprochen, wie es ist, in ein neues Land zu kommen, eine neue Sprache zu lernen und wie schwer das manchmal sein kann. In diesem Teil möchte ich über die Menschen sprechen, die mir diesen Weg erleichtert haben und über eine ganz besondere Gemeinschaft, der ich in Vöcklabruck begegnet bin. Und als ich nach Vöcklabruck kam, habe ich von Anfang an nach einem Ort gesucht, an dem ich mit Frauen zusammenkommen kann. So habe ich die internationale Frauenbegegnung gefunden. Und am Anfang war mir vor allem wichtig, ein Umfeld zu haben, in dem ich Deutsch sprechen kann. Denn eine Sprache im Kurs zu lernen, ist das eine, sie im Alltag wirklich zu nutzen, etwas ganz anderes. Bei der Frauenbegegnung habe ich Frauen aus verschiedenen Ländern kennengelernt, mit Frauen unterschiedlichen Alters und mit ganz verschiedenen Lebenserfahrungen sitze ich an einem Tisch und wir sprechen miteinander. Und mit der Zeit habe ich gemerkt, ich übe hier nicht nur Deutsch, ich lerne wieder mit Menschen in Kontakt zu treten und sie zu einem Teil meines Lebens zu machen. Zum Beispiel Conny. Eines Tages habe ich gesehen, wie Conny sich auf den Boden rollte, um jemandem etwas zu erklären. Sie ist wirklich eine echte Theaterin und in diesem Moment haben wir alle gelacht. Und ich habe ihren Einsatz im Stillen so sehr bewundert. Ich weiß nicht, ob ich mich das getraut hätte. Solche Momente waren sehr wichtig für mich, denn wenn man die Sprache nicht spricht, fällt die Kommunikation schwer und man wird nach und nach einsamer. Aber hier finden die Menschen andere Wege, wenn die Worte mal nicht reichen, eine Bewegung, eine Mimik oder ein Lachen. Und in dieser Atmosphäre hat man auch weniger Angst, Fehler zu machen. So wächst man über sich hinaus und versucht zu sprechen. Und Ottis Platz in meinem Herz ist noch einmal besonderer. In meinen schwersten Zeiten ist sie mir mit mütterlicher Wärme begegnet. Sie hat meine Hand gehalten und mich umarmt. Es ist ein Moment, der mir bis heute das Herz erwärmt, wenn ich daran denke. Und manchmal haben wir einfach da gesessen, ohne ein Wort zu sprechen. Und das hat mir gezeigt, man muss nicht immer dieselbe Sprache sprechen, um sich zu verstehen. Manchmal reicht es zu wissen, dass jemand da ist, dass sie sich an einem anstrengenden Tag eine Stunde Zeit für mich nimmt, ist unglaublich wertvoll. Ich wünsche mir von Herzen, dass sie für immer in meinem Leben bleibt. Und Renate. Auch von Renate habe ich in Bezug auf die deutsche Sprache sehr viel gelernt. Besonders die Art, wie sie mir Wörter und Sätze erklärt hat, war sehr wichtig für mich. Sie korrigiert mich, ohne mich zu verletzen, und erklärt alles ohne Druck. Dadurch habe ich mit der Zeit die Angst verloren, Fehler zu machen. Denn beim Sprachlernen ist das größte Problem oft nicht der fehlende Wortschatz, sondern die Angst, etwas Falsches zu sagen. Als ich angefangen habe, diese Angst zu überwinden, merkte ich, dass ich viel freier sprechen konnte. Und Renate schafft das mit so viel Professionalität und Liebe. Und Jasmina. Als ich Jasmina kennenlernte, fühlte es sich an, als würden wir uns schon ewig kennen. Sie ist eine einzige Schmetterling voll Liebe. Und in ihrer Nähe fühle ich mich auf eine ganz besondere Weise sicher und geborgen. Natürlich Sanella und Avdiana. Eine ihrer schönsten Eigenschaften ist, dass sie selbst mit jemandem Witze machen können, der noch kein Deutsch spricht. Ich weiß nicht, wie sie das machen, aber am Ende lachen alle. Und Heide. Mit Heide singen wir meistens Lieder. Sie hat so eine wunderschöne Energie und ihr Lachen ebenso. Manchmal verstehen wir uns ganz ohne Worte, nur durch einen Blick. Einmal, als es mir schlecht ging, hat sie mit mir geweint. Das war
mir sehr viel wert, denn in diesem Moment hat sie verstanden, wie ich mich fühlte, auch wenn ich es nicht aussprechen konnte. Und jetzt, ich habe ein Lied ausgewählt. Wenn wir uns beim Frauentreffen treffen, singen wir mit Heide dieses Lied: Brot und Rosen.

Hallo nochmal bei der Sendung Weltfrauen. Wir reden über Sprache und Frauenbegegnung im Vöcklabuch. Und ein weiterer Grund, warum die Frauenbegegnung so wichtig für mich ist, ist die Möglichkeit für Frauen aus verschiedenen Kulturen, sich wirklich kennenzulernen. In den Sprachcafés sprechen wir manchmal über ein bestimmtes Thema, manchmal hören wir einfach die Lebensgeschichte einer von uns. Jeder kommt von woanders, aber wenn das Gespräch beginnt, entdecken wir so viele Gemeinsamkeiten. Und manchmal erinnert mich das, was eine Frau erzählt, an ein Erlebnis aus meinem eigenen Leben. Manchmal erfahre ich etwas über ein Land, eine Tradition oder eine Lebensweise, die ich gar nicht kannte, direkt von einer Frau, die dort gelebt hat. So kommt man einer Kultur nahe, ohne selbst in dieses Land gereist zu sein, einfach durch die Geschichte eines Menschen. Das ist für mich von unschätzbarem Wert. Besonders rund um den 8. März spüren wir das ganz intensiv. Es ist eine wunderschöne Erfahrung, mit Frauen aus den unterschiedlichsten Teilen der Welt auf derselben Bühne zu stehen. Verschiedene Sprachen, verschiedene Kulturen, Kleidungsstücke und verschiedene Geschichten. Wenn wir zusammen

kleine Schwester zum Leben der anderen. Und manchmal lernen wir Deutsch, hören eine Geschichte oder wir singen ein Lied. Manchmal sitzen wir auch einfach nur zusammen und plaudern. Und in all dem entsteht eine Gemeinschaft, eine Solidarität. Diese Solidarität hat auch meinen Deutschprozess tief geprägt, denn die Sprache war für mich plötzlich nicht mehr nur etwas, das man in einem Kurs lernt. Sie wurde zu etwas, das ich gemeinsam mit Menschen lebe. Ich habe gelernt, während ich erzählte, ich zuhörte, während ich lachte. Und das Wichtigste, ich habe einfach weitergesprochen. Jetzt machen wir eine Musikpause von Manu Chao, Me Gustas Tu.

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2: Wir kommen wieder zurück. Im Leben als Migranten gibt es eine Frage, die man sich von Zeit zu Zeit stellt.

Wo gehöre ich jetzt eigentlich hin? Das alte Heimatland liegt in der Vergangenheit. Das neue Heimatland ist das Jetzt und die Zukunft. Und manchmal fühlt man sich wie zwischen zwei Welten gefangen. Aber vielleicht bedeutet Hingehören nicht nur einen einzigen Ort gebunden zu sein. Vielleicht ist es möglich, zu mehreren Orten, zu mehreren Menschen und zu mehreren Erinnerungen zu gehören. Das habe ich mit der Zeit gelernt. Ich weiß jetzt, dass ich mir ein neues Leben aufbauen kann, ohne meine Vergangenheit zu verlieren. Meine Kindheit, meine Muttersprache, meine Familie, meine alten Frauen und all die schönen Erinnerungen bleiben ein Teil von mir. Aber auch die neuen Worte, die ich heute lerne, die neuen Menschen, denen ich begegne und die neuen Erfahrungen, die ich mache, sind nun Teil meiner Geschichte. Wenn man an einen neuen Ort geht, hinterlässt man manchmal Spuren von sich selbst. Gleichzeitig lernt man neue Menschen kennen, erfährt Neues und bereichert sein Leben um neue Geschichten. In meiner Geschichte in Vöcklabruck hat die Frauenbegegnung deshalb einen ganz besonderen Platz. Denn als ich das erste Mal dorthin ging, brauchte ich einfach einen Ort, um Deutsch zu sprechen. Heute denke ich gar nicht mehr nur ans Durchsprechen, wenn ich dorthin gehe. Ich bin neugierig, wenn ich treffen werde, welches Gespräch entstehen wird und welche Geschichte ich hören darf. Ich glaube, das ist die eigentliche Veränderung in mir. Einige dieser Menschen sind ganz natürlich zu einem Teil meines Lebens geworden. Ich glaube, so findet man seinen Platz in einem neuen Land. Zuerst geht man an einen Ort, dann lernt man die Menschen kennen und wenn die Gespräche beginnen, lernt man miteinander ein bisschen Sprache, ein bisschen Kultur und ganz viel vom Leben des anderen. Das war meine Geschichte. Danke fürs Zuhören. Ja, ich möchte jetzt ein Lied spielen von Turan Şengül Keçakiye.

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1: Vielen Dank, liebe Beri. Du hast die Geschichte noch weiter erzählt, was du letztes Sommerbeginn nicht fertig erzählt. Wir haben Sommerpause gehabt und jetzt hast du die fertig gemacht. Also das war wirklich sehr schön. Ich danke dir. Und du hast so liebe Briefe an die Kollegin, die was beim Frauenbegegnung arbeiten. Du hast toll gesprochen, also über die Kolleginnen, wie du dankbar war, was die mit dir gemacht haben und so. Ich danke dir auch für die liebe Sache, was du geschrieben hast.
0: Das ist ein Geschenk von mir.
1: Danke.
0: Und wir wechseln das Thema jetzt. Und der Sommer ist langsam zu Ende. Wie ist dein Sommer so gelaufen, Sonja? Kannst du ein bisschen uns erzählen?
1: Sommer ist ganz gut gelaufen, weil ich war eine Woche in Italien, ich habe neue Arbeit begonnen und das macht mich richtig Freude. Und Sommer, also kann man wirklich viel spazieren gehen, viel schwimmen, viel reisen und alles ist halt leichter ohne Jacke, ohne schweren Schuhen.
0: Und hast du viel mit Freunden oder Familie unternommen?
1: Ja, schon haben wir viel. Also im Urlaub waren wir gemeinsam, also mit Familie und nachher wir haben viel mit Freunden auch unternommen. Wie war es bei dir, liebe Berivan, Sommer?
0: Ja, wir waren 4 Tage in Prag. Das war cool, aber trotzdem war es sehr schön und wir sind in einer Uhr zur Uhr gegangen und wir besichtigen in der Stadt und wir haben viel neue Gerichte gegessen.
1: Ez dibêjim bêrîvan ana carda stranekî xweş meşxwar vêxista wî xweş biye.
0: Ja, Çedibe, am ben die Musikatenin tiki cani
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0: Strange Gourmet.
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0: 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Spaß.
1: Wir spielen jetzt einen kurdische Musik von Bülent Brahim. Ist das Lied auf ein schönes Mädchen und da schenke ich die Berivan das schönen Lied.
0: Danke, liebe Sonja.

0: Und wir reden über den Sommer. Und was war dein Highlight, Sonja?
1: Mein Highlight war am Strand wie Sonnenaufgang und Sonnenuntergang. Das war mein Highlight.
0: Ja, schön. Und meine nächste Frage ist, was würdest du nächsten Sommer gerne anders machen?
1: Ich werde mit Flugzeug irgendwo fliegen, nicht mehr mit dem Auto hinfahren, und im Hotel soll alles inklusiv sein.
0: Fernweh. Und freust du dich schon auf den Herbst? Was hast du dir vorgenommen?
1: Ich freue mich auf den Herbst, weil da kann man viele Sachen sammeln, also mit kleinen Kindern viel basteln, so Kastanien, Blättern und so. Und meine Arbeit ist viel mit Kindern. Ich werde heuer wirklich viele Sachen sammeln und viel basteln.
0: Und jetzt würde ich ein Lied zu hören. Welche Musik möchtest du
1: Ich
0: spielen?
1: werde nochmal von Bülent Ibrahim hören, Hey Wie.

0: Vielen Dank für eure Zuhören. Das Lied war von Bülent Ibrahim. Gellek spas jbuwe u jbu gudarikerna wal ma gudariker.
1: Wir sind am Ende unserer Sendung. Das war eine Ausgabe von Weltfrauen. Danke fürs Zuhören. Ihr könnt unsere Sendung auf der Weltseite vom Freien Radio Saskamagut nachhören unter www.freiesradio.at. Am Mikrofon verabschieden sich Betty Van
0: und Sonja.
1: Bis zum nächsten Mal. 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
0: Zum Schluss ist das Lied von Avista. Atali Havstrana Avista am Jbua Ehda Dekin. 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

0: Museum. Was erwartet Sie? Nach dem großen Interesse an der Wanderung zum Löwendenkmal im Vorjahr wurde dieses Mal die Spitzvilla in Traunkirchen ausgewählt. Wir starten wieder am Ortsplatz und wandern entlang der Uferstraße. Dabei gibt es an ausgewählten Stationen Informationen aus der Geschichte der Geologie und der Sagenwelt Traunkirchens. Traunkirchen steckt voller Geheimnisse. Warum wurde die Harrach-Villa zweimal gebaut? Wo war das erste Kino in Traunkirchen? Und wo die erste Ansiedlung in der Jungsteinzeit? Und wer war dieser Slatin Pascha, der in der Spitzvilla residierte? Davon erzählt Dr. Bernhard Bichler auf der Wanderung. Professor Georg Spaun blickt tief in die Erdgeschichte und erklärt die Geologie der C-Zone, die Seespiegelschwankungen über die Jahrtausende und löst das Rätsel der Asphalthebungen im Gaiswandtunnel. Und schließlich bin auch ich dabei. Ich, Ursula Rohrweg aus den Bergweibe-Geschichten, werde euch in die Welt der Sagen entführen, von tragischen Liebesgeschichten erzählen. Dann gibt es noch Geschichten von Teufeln in den Schmieden und in Mühlen, von Hexen und Zauberern in Traunkirchen und von Hittrach, dem Kokain des kleinen Mannes. Am Ende der Wanderung besteht die Möglichkeit zu einer kleinen Einkehr in die Spitzvilla. Der Verein Ache Kult würde sich über Ihre Teilnahme sehr freuen. Wir hoffen jetzt noch auf schönes Wetter. Die Veranstaltung ist am Sonntag, den 27.09. Treffpunkt 13 Uhr, Traunkirchen Ortsplatz, vor dem Ache Kult Museum.
1: Im Fokus. 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

Auszüge aus dem feinen Band Diplotex kommen. Ich bin Ihnen wieder in Gösing begegnet, am oberen Weg zur Ochsenburg, auf einer almartigen Wiese, die man zunächst als Lichtung erlebt. Sie standen zusammengerottet in zwei weit voneinander entfernten Gruppen, dicht aneinander gedrängt, abwehrend, als wollten sie sich verteidigen. Eine Gruppe stand etwas oberhalb der Forststraße, in der Mitte der Wiese, die andere dicht am Wald, unmittelbar vor einem Aussichtsplatz mit Tisch und zwei Bänken. Ich war den Plottex schon öfters begegnet, vor allem in ärmeren, also alpinen Landschaften. Richtig wahrgenommen habe ich sie aber erst, als ich mit Manfred Wolf Plottek Richtung Schoberpass fuhr und er mir von diesen Dingern vorschwärmte, die sich in der Landschaft so sperrig und unkommunikativ benahmen oder mit seinen Augen gesehen das System Landschaft auf eine ungewöhnliche Weise bereicherten oder auch in Frage stellten. Meine Assoziationen kreisten eher um mutierte Ameiseneier, die unheil ausbrütend in der Gegend herumlagen. So ein Plottek ist, wurde ich unterrichtet, im agrarischen Kontext betrachtet, ein Mini-Silo, der das halbgetrocknete Heu durch Gärung in eine Silage verwandelt, die dann, vorausgesetzt die luftdichte Hülle hält, unbegrenzt haltbar sei. Ein Plottek besteht aus vier Lagen Plastikfolie, die über den zylindrischen Heuballen gespannt, sich auch noch durch den Druck verklebt. Die glasharte Oberfläche ist leicht durchschimmernd, sieht aus wie Eis auf einem tiefen Teich. Die enorme Spannung der Oberfläche vermittelt aber die Form. Der zylindrische Heuballen erhält durch das Bandagieren, das Abpressen der Ränder und das Aufquillen der Mittelzone eine Gestalt, die mit ländlichen Augen betrachtet zwischen Fass und Kürbis einzuordnen wäre. Eine Form, die Pressung und Spannung, Form, Widerstand und Krafteinwirkung in einem ausdrückt. Eine extreme Leistungsform also, die gewissermaßen durch einen dialektischen Mechanismus in eine Ausdrucksform hinüberkippt. Diese Plottiks sind etwa 1,30 Meter hoch und haben auch einen gleich großen Durchmesser. Dass sie trotzdem eher länglich erscheinen, ist nur eine optische Täuschung. Die deformierten Zylinderkanten sind resistenter in ihrer Erscheinung als die im Volumen verborgenen Radien. Die große Explosion im Ennstal, die am 7. Juli 1992 den Grimming um 7,2 mm nach Nordwesten verschoben hat, ist vermutlich auf die leichte Oberflächenbeschädigung eines Plotteks zurückzuführen. Wie nachgewiesen werden konnte, breiteten sich die Druckwellen absolut horizontal aus, und zwar mit einer Exaktheit der Parallellinien, die als physikalische Sensation zu werten ist. Da gleichzeitig Lietzen um rund 6,8 mm nach Südosten verschoben wurde, könnte man sogar die Explosion lokalisieren. Leider wurden aber am Ort des Ereignisses überhaupt keine Spuren gefunden, somit müssen die Berechnungen mit einem großen Aufwand durchgeführt werden. In der Differenz zwischen 7,2 und 6,8 mm liegt nämlich nicht nur die Distanz zum Explosionsort, sondern auch das Gesamtgewicht beider Objekte. Allein was die Berechnung des Grimming betrifft, gibt es schon verschiedene Denk- bzw. Berechnungsschulen, die natürlich meist mit komplizierten Computerprogrammen arbeiten. Was beim Grimming aber der Gestaltfaktor ist, das wird bei Lietzen zum Streufaktor. Es gab sogar so abwegige Ansätze, wie etwa nur die gesetzlich genehmigte Baukubatur in Rechnung zu stellen, was, wie jeder Lietzener weiß, geradezu lächerlich wäre. Da der Ort der Explosion durch seine Spurenlosigkeit sich am Rande einer immateriellen Existenz befindet, wäre es
unverantwortlich, mit Steuergeldern so teure Berechnungen anzustellen. Im Ennstal ist man daher der Meinung, dieses Problem sollte in Graz gelöst werden. Man hätte schließlich vor Ort genug damit zu tun, die entsprechenden Bürgerinitiativen zu organisieren. Es müsste jedoch vermutlich ebenso durch eine kostspielige Untersuchung erst festgestellt werden, wogegen sich solche Initiativen eigentlich richten müssten.

0: Es gibt keine Zahlen A und B, die beide größer sind als 1, sodass 5 gleich A mal B ist. Für alle Zahlen B und C, die größer sind als 0, gibt es keine Zahl A, sodass A mal A mal A gleich B mal B mal B plus C mal C mal C ist.
1: Das Problem der Bestimmung der Grimming-Masse oder des Grimming-Massivs hatte bereits ein breites Interesse geweckt. Wie immer rief auch diese Frage eine große Anzahl von Dilettanten auf den Plan. Hervorzuheben wäre ein Bauer aus Eigen, der den Vorschlag machte, das Massiv einfach in Gips abzugießen, die umgedrehte Hohlform mit Wasser zu füllen und dieses dann über einen Wassermesser auslaufen zu lassen. Dieses Projekt, das vermutlich billiger als manch wissenschaftliche Berechnungsmethode gewesen wäre, wurde natürlich von den Wissenschaften abgelehnt. Genau genommen hat man die Oberflächengenauigkeit angezweifelt, weil sich beim Abguss Teile vom Fels gelöst hätten, sodass daraus weitere Streitfragen entstanden wären, vor allem jene, wo nun der Grimming eigentlich beginnt oder aufhört. Ein Lehrer aus Pürk träumte von einer Art umgestülptem Hologramm, was aber zur Methode der Berechnung eigentlich keinen Beitrag brachte. Ein nicht näher bekannter Herr dozierte im Wirtshaus, es gäbe inzwischen, die Berechnungen des Grimming betreffend, eine Form- und eine Zeitfraktion. Die Zeitfraktion, um gleich bei der schwierigsten zu beginnen, beschäftige sich mit der Tatsache, dass der Grimming ständig in Veränderung begriffen sei. Einmal durch die natürliche Korrosion und zweitens durch die Vegetation. Wasser, Schnee und Eis wurden aus der vorläufigen Beobachtung ohnehin ausgeschlossen, da man sonst mit dem Problem überhaupt nicht zu Rande käme. Die Wissenschaft liegt schon darüber im Streit, ob die Vegetation als Bestandteil des Berges anzusehen sei, da schließlich Humus und Wurzelwerk einen beträchtlichen Ungenauigkeitsfaktor darstellen. Die Fundamentalisten plädieren natürlich für die Berechnung des reinen Felskörpers. Es wird ihnen nicht entgangen sein, dass bei diesen Ansätzen die Zeitfraktion schon lange in das Thema der Formfraktion hineinpfuscht, die auf ihre Weise wiederum zum Ergebnis kam, dass kein Zustand des Grimming mit einem anderen ident sei, so dass sich zuletzt die Frage erhebt, ob es den Grimming an sich überhaupt gibt. Da sich die Zeitfraktion zwangsläufig in eine Formfraktion verwandle und umgekehrt, beschloss man ein dialektisches Vorgehen, wobei zumindest eines gesichert ist, dass es sich um einen nicht abschließbaren Prozess handle. Sollte es gelingen, einen Zustand des Grimming wirklich festzuhalten, so wäre es dann von untergeordneter Bedeutung, ob man die Veränderungen in einem exakten Zeitraster registriert oder ob man der Zeit ihr eigenes Maß lässt und dieses mit den Größenverhältnissen der Ereignisse bestimmt. Vor der letzteren Methode wurde aus verständlichen Gründen ausdrücklich gewarnt. Jedenfalls kippt hier das Zeitproblem wieder in ein räumliches hinüber, denn der Grimming führt uns hier nicht nur an die Grenzen der Wahrnehmung, sondern auch in das Schlamassel ihrer Mitteilung und Konservierung, von dem man vermutlich noch nicht einmal in Graz etwas ahnt. Es wird noch viel Wasser die Enns hinunterfließen, meinte ein anderer Experte, denn wir haben ja noch gar nicht vom Maßstab, geschweige denn von den Toleranzen gesprochen, auf die man sich mit aller Vorsicht einlassen könnte. Ab welcher Menge verändert sich ein Gebirgsmassiv wie der Grimming wirklich? Ist es, wenn ein Tourist einen faustgroßen Stein lostritt, schon eine

Die folgenden Texte sind aus dem abermals sehr feinen Band Und oder und. Maria-Hilfer-Straße. Zuerst ging der Dichter durch die Maria-Hilfer-Straße und dann ging die Maria-Hilfer-Straße durch den Dichter. Gablenzgasse. Die Gablenzgasse geht vom Lerchenfelder Gürtel bis zum Gutraterplatz und vom Gutraterplatz bis zum Lerchenfelder Gürtel. Eigentlich geht sie nicht, sondern sie steht. Das Phänomen ist leicht zu erklären. Ein Ding, das gleichzeitig in zwei entgegengesetzte Richtungen geht, kann nur stehen. Damit ist auch bewiesen, dass die Gablenzgasse gar nicht zum Gutraterplatz geht. Man kann nur selbst gehen. Das ist jedem unbenommen. Ja, man kann auch fahren, aber das ist für diese Geschichte uninteressant, weil man ja nicht sagt, die Gablenzgasse fährt vom Lerchenfelder Gürtel zum Gutraterplatz. Also um das Fahren geht es wirklich nicht, sondern es geht um das Geht. Und was geht nicht alles, sogar in einer Geschichte? Niemandem würde einfallen zu sagen, bei dieser Geschichte fährt es um das Geht. Es geht auch nicht um das Pferd, weil, wie wir alle wissen, die Gablenzgasse zum Gutraterplatz geht. Und das ist wiederum falsch. Gut, dass den Gutraterplatz niemand kennt.

Männerrunde. Die minimalste Zusammensetzung einer Männerrunde besteht aus 4 Männern. Das wirft zwar gleich die Frage auf, ob man bei 4 Männern schon von einer Runde sprechen kann, aber das kümmert eine Männerrunde nicht. Wenn eine solche funktionieren soll, hat sie zumindest aus folgenden Akteuren zusammengesetzt zu sein. Zunächst der Wortführer, der die Themen vorgibt, das Niveau der Unterhaltung bestimmt, jedenfalls unentwegt redet, wenn nicht gar Witze erzählt. Dem folgt der Lacher, der auf jeden Fall lacht, auch wenn er nichts versteht und bei Witzen mit Sicherheit lange vor der Pointe. Der Lacher gibt unentwegt Zeichen, dass er mit dem Gesagten vollkommen einverstanden sei. In den seltensten Fällen, etwa beim Fußball, kann sich auch ein Gegenredner, ein Besserwisser oder Neinsager, der alles in Zweifel stellt, positionieren. In diesem Fall hat der Wortführer einen schlechten Stand, wenn er nicht ohnehin sitzt. Diese Bemerkung musste kommen und entspricht vollkommen dem Niveau einer Männerrunde. Dann fehlen noch die beiden Schweiger, die nie zu erkennen geben, welcher Meinung sie wirklich sind, die weder dreinreden noch lachen, was die Gemütlichkeit nicht unbedingt fördert. Studien haben ergeben, dass Männerrunden weder mit 4 Wortführern, noch mit 4 Lachern, noch mit 4 Schweigern funktionieren. Allerdings wurde für den letzten Fall das Bauernschnapsen erfunden.

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Vor seinem Anblick flohen Himmel und Erde, und es gab keinen Platz mehr für sie.

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Im August haben wir die ersten Klarregionen von Österreich vorgestellt und jetzt im zweiten Teil bitten wir die zweite Hälfte meiner Interviewpartners von der Klar-Veranstaltung zum Interview. Somit besiegeln wir den Klar-Schwerpunkt und ab Oktober widmen wir uns wieder Themen quer aus der Region für die Region zum Thema Klimawandel und Klimawandelanpassung. 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

0: Ja, hallo, mein Name ist Franziska Weinheiß und ich bin aus der Klanok-Region. Das ist in Kärnten, rund um den Millstätter See, vom Katschberg bis hinauf zur Durchach. Die Nok-Region umfasst 16 Gemeinden. Bei uns die Auswirkungen, vor allem jetzt haben sich rauskristallisiert, Trockenheit, also Wasser ist ein großes Thema, aber auch zu viel Wasser, Starkregenereignisse, Unwetter, aber eben auch Thema Wald, Schutzwald. Meiner Meinung nach die größten Herausforderungen sind einerseits eben die schon genannten Auswirkungen, aber eben auch die Zusammenarbeit. Also bei uns funktioniert das zwar ganz gut mit den Gemeinden, aber wahrscheinlich in anderen Regionen könnte es sein, dass da interkommunale Zusammenarbeit oder einfach das Übergreifende vielleicht ein bisschen schwieriger ist. Ja, die Highlights waren jetzt vielleicht auch, wir haben schon einige gehabt, also so kleinere. Wir haben einmal im Kino in Millstatt einen Film gezeigt über Bienen und da waren über 200 Leute. Das war echt super. Da hat es gebrummt wie im Bienenstock. Das war sehr fein. Und wo wir uns schon freuen für die nächste Phase, haben wir auch ganz coole Projekte, unter anderem ein Interreg-Projekt, was sicher spannend wird im Wassermanagement. Und das, ja genau, das wär's.
1: Ja, hallo, mein Name ist Susanne Moser. Ich bin die Klarmanagerin von der Klar Mühlviertler Alm, also im wunderschönen Mühlviertel. Und meine Region beheimatet 10 Gemeinden. Mit den 10 Gemeinden stellen wir uns auch den Herausforderungen des Klimawandels und den Folgen davon. Und bei uns sind die größten Herausforderungen derzeit eigentlich diese Änderung der Biodiversität und der landschaftlichen, ja, ich sage mal, Zusammensetzung. Also sei es jetzt in der Landwirtschaft, in der Forstwirtschaft. Wir haben Gemeinden mit über 70%, also wirklich mit 75% Waldanteil. Also Wald ist ein großes Thema, aber auch sehr landwirtschaftlich dominiert eben nur. Und da mit ganz viel Grünland nur. Also wir haben doch sehr viel Weidehaltung grundsätzlich. Aber das ändert sich, also wir sehen da durchaus die Vorteile. Also zurzeit ist Mais hoch im Kurs, weil es einfach mittlerweile funktioniert, aber auch mit den dementsprechenden Herausforderungen. Also wenn der Regen kommt, kommt er auch bei uns mittlerweile einfach stärker und intensiver und ja, trägt halt auch zur klassischen Hangwassersituation bei, wobei wir da jetzt Gott sei Dank noch nicht so das Thema haben, aber auch Erosionsverschlemmungen oder Abtragung von wertvollen Humus. Ich habe ja schon erwähnt, wir haben sehr viel Wald und das ist aber gleichzeitig auch wirklich eine Stärke auch noch von unserer Region. Also wir haben sehr viel Schatten und kühle Plätze auch noch und dann nutzen wir das auch gerade nur für unseren sanften Sommertourismus. Also wir merken schon, die Linzer sind sehr froh über ihr Mühlviertel mittlerweile und besuchen uns auch sehr gerne.
2: Ja, hallo, ich bin der Reinhard Schildberger, ich komme aus der Klar Südkärnten, darf 13 Gemeinden betreuen in meiner Region. Das ist die südlichste Klar in Österreich, quasi an der Grenze zu Slowenien. Unsere Auswirkungen sind natürlich gerade heuer wieder zu sehen gewesen, also im April schon Hitze, Grundwasserpegel ist leider relativ niedrig in einigen Gemeinden. Dann jetzt kommt wahrscheinlich wieder eine Hitzewelle. Also landwirtschaftlich gesehen, forstwirtschaftlich gesehen, wir sind Tourismusgemeinde mit dem Klopeiner See. Also man merkt überall schon die Auswirkungen des Klimawandels und versuchen es natürlich mit der Klarregion da eben mit dem Tourismus kurz zu schließen. Betrifft jetzt auch eben die Aktivitäten rund um den See. Es betrifft das Thema, dass wir kühle Plätze irgendwie finden, definieren und dass die Touristen halt merken, okay, da gibt es wirklich angenehme, kühle Plätze, um bei uns Urlaub zu machen. Die öffentliche Anreise wird forciert. Herausforderungen sind im Moment, wie schon erwähnt, eben Hitze im Winter. Wir haben ein kleines Skigebiet, Schneelage geht zurück. Ja. Es wird immer schwieriger für diese Skigebiete natürlich. Versuchen jetzt natürlich im Sommer mehr zu machen, um das auszugleichen. Unsere Highlights, also im Grunde ein Highlight ist zum Beispiel bewusstseinsbildend im Sommer das Klar Klimacamp mit den Kindern zwischen 8 und 12 Jahren. das jetzt jedes Jahr stattgefunden hat, das eigentlich nur mit der Unterstützung der KLA möglich war. Es hat zwar andere Unterstützer gegeben, aber wir haben die Basis geschaffen. Und da ist schön zu sehen, dass die Kinder ihre Eltern und auch ihre Großeltern so ein bisschen erziehen. Und das Zweite ist eben zum Thema Agroforstwirtschaft, da haben wir jetzt einen Schwerpunkt, wo wir auch mit Humus Plus zusammenarbeiten aus der Steiermark und hoffen, dass wir da die Landwirte irgendwie ein bisschen in die richtige Richtung führen können und dass sie da die neuen Ideen aufnehmen und vielleicht auch in der Landwirtschaft da hier was verändern.
0: Ja, mein Name ist Margit Schlagbauer. Ich komme aus der KLA Ökoregion Kaindorf. Die ist in der Oststeiermark ansässig. Ich habe 3 Gemeinden, Ebersdorf, Kaindorf und Hattl. Wir haben 6.400 Einwohner. Wir sind mittlerweile jetzt auch seit 10 Jahren KLA-Region. Also wir dürfen heute mitfeiern. Wir waren eine von diesen Ersten, die in der Konzeptphase 2016 mit dabei waren. Ich bin auch Obfrau vom Klimaverein. Das freut mich auch sehr, dass wir da wirklich ein Sprachrohr sind für alle Kem- und KLA-Regionen. Wir haben wirklich jetzt im letzten Jahr sehr viele Klinken geputzt, dass es jetzt da weitergeht, muss ich dazu sagen. Und es ist sehr erfreulich, dass wir, wie gesagt, in der Budgetrede erwähnt sind und dass wir bis 2031 jetzt mehr oder minder durchfinanziert sind in der Basis einmal. Was mache ich in der Region? Ja, ein großes Projekt ist das Humusaufbauprojekt. Das betreiben wir eigentlich seit 2007, regenerative Landwirtschaft, den Landwirten ja nicht beizubringen, sondern auch wirklich zu zeigen, wie kann man durch eben Verbesserungen am Acker Humus aufbauen und was hat das jetzt mit Klimawandelanpassung zu tun? Ja, je höher der Humusgehalt ist, desto mehr Biodiversität habe ich drinnen, desto mehr Regenwürmer sind natürlich da und desto mehr Wasserspeicherfähigkeit habe ich. Und das brauchen wir. Das haben wir heute auch gehört in unserer ganzen Veranstaltung. Da ist ums Thema Wasser gegangen. Wir haben ja eine sehr trockene Zeit, ist extrem viel verdunstet. Durch die Verdunstung am Acker natürlich, da ist dann nichts mehr. Dann verdunsten unsere Wälder. Also das ist eigentlich ein ganz böser Kreislauf, den wir durchbrechen müssen. Und im Rahmen der KLA habe ich vor 6 Jahren den Roland Teufeler kennengelernt. Der war bei uns bei den Humustagen. Er ist ein Spezialist für Agroforst und eben mit diesem Keyline-System dahinter. Das Ganze ist so, dass du den Acker anschaust mit der Hangwasserkarte. Wo rinnt das Wasser zusammen und wo entschwindet das? Weil meistens ist ja das, ein Starkregen kommt, ein Platzer, das sammelt sich an einem Punkt und futsch und weg ist es im Bach und es ist einfach dann nicht mehr da. Und ausgestaltet ist das Keyline dann so, dass das dort, wo es zusammenrinnt, am tiefsten Punkt im Prinzip, ausgehend dann ein Wassergraben gemacht wird, ausnivelliert mit so 8 bis 10 Grad entlang der Ackerfläche, sodass, wenn das Wasser kommt, hinausgedrückt wird und dann langsam wieder eigentlich im Boden versickern kann. Und danach eigentlich setzt man dann den Agroforst, das heißt mit Sträuchern oder Bäumen und einer Wiesenfläche ganz einfach an. Und je steiler das Ganze ist, desto mehr von diesen Kaskaden macht man einfach. Wenn es nicht so steil ist, braucht man eine. Wenn der Acker relativ steil ist, dann macht man meistens 2, 3 und immer in so einem Abstand, wo man sagt, okay, was ist das breiteste Spritz- oder Sägerät des Bauern, sodass er wirklich auch noch gut durchfahren kann. Und was wir auch festgestellt haben in dieser Zeit, wo wir das begleitet haben, dadurch, dass du viel mehr Biodiversität dann am Acker hast, durch eben dieses Agroforst, also diese ganzen Streifen und Blühwiesen, was du da dabei hast, hast du eine viel bessere Insekten- oder Anzahl und eine viel bessere Bestäubungsqualität. Das heißt, bei den Kürbis haben wir festgestellt, haben viel mehr Kürbis drauf, als wir eigentlich der Acker daneben, der in einer Agrarwüste ja auch dahin vegetiert, sagen wir immer. Also das ist ein ganz tolles Projekt, ein Highlight, was uns wirklich viel gebracht hat. Und ja, das Humusaufbauprojekt, wie soll ich sagen, es ist so groß gewachsen, das macht mittlerweile sogar ein zweiter Verein bei uns, das ist ausgegliedert aus der Modellregion seit 2021. Humus Plus macht das wirklich sehr gut und eben auch österreichweit, haben wir einen LFI-Kurs dazu. Also man sieht da, dass aus einem kleinen Projekt vor Ort, wo sie die Köpfe zusammenstecken, wo man dann vieles in der Praxis probiert, das dann auch so groß wird, dass das eigentlich dann wirklich über die Grenzen hinaus bekannt wird und auch weitergegeben werden kann. Muss ich sagen, das gefällt mir wirklich sehr.
3: Und vielleicht auch noch in eigener Sache, wir haben die Naturgefahrentagung bei uns, die österreichweite gemeinsam mit der Geosphere, die ist am 12. bis 14. Oktober in Eversdorf, in einer meiner Ökoregionsgemeinden, und wir dürfen dort da wieder diesen Naturgefahren im Klimawandel Award verleihen. Und da würde jetzt gleich, wer auch immer das dann auch hört und vielleicht in Bezug auf Klimawandel ein Projekt hat, in Bezug eben auf, wir haben den Schwerpunkt Gewitter, das heißt, war es irgendwo ein Starkregen, eine Abschwemmung oder war es ein Sturmschaden, das war bei uns 2024 sehr massiv, wo es in Niederösterreich alles überschwemmt hat, hat es bei uns einen Tornado durchgegeben, dass wirklich die Fichten sind umgebrochen und umgeknickt, als ob ein Riese durchgelaufen wäre. Das machen wir in einer Exkursion da dorthin, dass man das sieht, wie das einer ausgeschaut hat. Ja, also bitte kommt zu uns besuchen, würde mich sehr freuen. Danke.

Ja, mein Name ist Gregor Danzinger. Ich bin von der Klar Retzeland. Die liegt im niederösterreichischen Weinviertel, eine Stunde nördlich von Wien an der tschechischen Grenze. Wir haben 6 Gemeinden mit insgesamt 12.000 Einwohnern in etwa. Und die größten Auswirkungen des Klimawandels sind bei uns definitiv die Trockenheit. Wir haben einen durchschnittlichen langjährigen Jahresniederschlag von in etwa 500 mm, was ohnehin schon wenig ist. Und das, wenn das halt jährlich schwankt, manchmal sind Jahre dabei, da hat es wirklich nur 300 mm Niederschlag, manchmal sind es vielleicht 550. Aber diese Schwankungen machen uns extrem zu schaffen und längere Dürreperioden sind wirklich eine Mega-Challenge für die Landwirtschaft. Somit schauen wir, dass wir möglichst viel vom Niederschlag, der halt dann immer häufiger auch als Starkniederschlag fällt, zurückhalten mit Wasserrückhaltebecken, mit diversen Maßnahmen, die in der Landschaft stattfinden. Und haben auch ein schönes Highlight geschafft jetzt im Jahr 2026. Wir haben nämlich den Staatspreis für Klimawandelanpassung gewonnen, genau für diese Maßnahmen, nämlich die Schaffung von vielen kleinen Rückhaltebecken, Versickerungsmöglichkeiten für Niederschlagswasser in der Landschaft. 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

0: zum 10-jährigen Jubiläum des Förderprogramms KLAR, des Programms zur Klimawandelanpassung in den Regionen, haben die Birgit und ich KLAR-Manager zum Interview gebeten, in dieser zweiten Ausgabe der Sendung Sonnenklar zur Vorstellung der KLAR-Regionen. Waren wir jetzt schon im Süden von Österreich, in Kärnten und Niederösterreich und im Retzerland ganz im Norden von Niederösterreich. Wir haben gehört, was die Vorteile sind vom Klimaverein, der für alle KLAR- und KEM-Managerinnen von Österreich als Sprachrohr in Richtung Politik agiert. Jetzt geht's weiter. Ihr hört auch die Sichtweise von Seiten der Feuerwehr. Es wird diskutiert, welcher Gletscher der größte von Österreich ist. Das Getreide wird auch in höher gelegenen Regionen neu entdeckt. Es geht auch um Kotproben. Und eine KLAR-Region zeigt deutlich, dass Investitionen in Klimawandelanpassung besser sind als spätere Schadensbehebung. Das KLAR-Programm ist ein Förderprogramm, um das uns ganz Europa beneidet.
1: Ja, grüß euch, mein Name ist Leitner Rainer, ich bin der KEM- und KLAR-Manager von der Buckligen Welt Wechselland. Bucklige Welt Wechselland ist eine Region im südlichen Niederösterreich, angrenzend an die Steiermark und ans Burgenland, also im Dreiländereck, quasi Wiener Neustadt südlich bis zur steirischen Grenze, links und rechts der Südautobahn. Ja, wir haben 32 Gemeinden in der Region, sind eine sehr große Region, haben jetzt neu eingereicht, wieder mit vielen interessanten Maßnahmen und ja, arbeiten für die 32 Gemeinden. Würde ich mal behaupten, sehr erfolgreich. Wir sind schon wirklich lange im Geschäft, sind ein Gründungsmitglied, sage ich mal, von der KLAR. Seit 2017 sind wir dabei. Wir sind überall gewachsene Region, schon seit über 40 Jahren mit dem Tourismus verbaut und deswegen ist es auch kein Problem, dass man da 32 Gemeinden handelt. Das heißt, wir haben ein eingespieltes Team, wir sind deckungsgleich mit Leader. Das läuft alles über unser Büro oder über unser Regionsbüro eigentlich. Da sind die einzelnen Vereine angestellt, machen tolle Projekte, egal in welcher Ort, ob es Wirtschaftsprojekte sind, Tourismusprojekte oder auch was Klimaschutz oder Klimawandelanpassung betrifft. Und so Highlights sind eben für uns die Kleinrückhaltebecken, wo wir sehr erfolgreich sind, haben wir 2024 den Staatspreis gewonnen, den ersten Platz gemacht. Die Kleinrückhaltebecken möchte ich kurz erklären. Die Topografie in der Buckligen Welt ist ja sehr spannend. Wir sind zwar nicht hoch, aber dafür steil. Die höchste Erhebung hat knapp 900 Meter. Aber es geht oben bis auf 300 Meter teilweise und haben sehr steile Gräben. Das Land der 1000 Hügel, also viele Buckeln. Es ist fast so schön wie bei euch da in der Region. Ne? Oder vielleicht sogar ein bisschen schöner. Und wir haben eben das Riesenproblem, entweder zu viel Wasser oder zu wenig Wasser. Und wenn wir Starkregenereignisse, die immer mehr zunehmen, haben wir immer wieder Probleme, dass wir Vermurrungen haben und wirklich Hochwasser, Hangwasserprobleme auch in den Gräben, die dann irgendwo unten ins Tal zusammenkommen. Und da haben wir gesagt, wir machen einfach in den nicht wasserführenden Gräben so Kleinrückhaltebecken rein. Das kann man sich vorstellen wie Holzsperre, wo ich drei Baumsteine übereinander lege mit der Distanzscheibe. Und da kann das Wasser durchrennen, halten aber das Geschiebe zurück. Da mache ich kaskadisch halt drei so Sperren oder vier, je nach Gegebenheit. Und das ist relativ günstig und hat eine Riesenwirkung. Also wir haben am 9. Juni 2024 war ein ganz starkes Unwetter. Da haben wir ein Katastrophengebiet gehabt, wo Teile des Burgenlands verwüstet waren. Und da haben wir eben schon das installiert gehabt vorher, das Kleinrückhaltebecken in einem Gramm. Und in den drei Seitengräben von Toe quasi haben wir in einem Gramm so ein Kleinrückhaltebecken installiert und haben wir genau gesehen, wo es das zurückgehalten hat, weil die Gemeindestraße hat es bei den anderen zwei Gräben komplett weggerissen und dort, wo wir das installiert gehabt haben, ist nichts passiert und das hat das zurückgehalten und dann haben wir genau ausrechnen können und das ist die tolle Zahl, mit der ich jetzt immer hausieren gehe. Man kann sagen, auf 1 Euro Investitionskosten für das Kleinrückhaltebecken habe ich mir 10 Euro an Schadensbehebung erspart. Und die Zahl steht für sich selbst. Es funktioniert einfach, die sind recht kostengünstig, einfach zum Warten, einfach zum Bauen. Ich rede da jetzt von 15.000 Euro pro Projekt und das schlägt wirklich durch. Die Gemeinden kommen immer mehr drauf. Im Bund gefällt es, dem Land gefällt es. Also das ist echt eine Win-Win-Win-Win-Situation. und wir sind da sehr stolz, dass wir das wirklich jetzt implementieren in die Region und das auch wirklich auch hinaustragen. Das habe ich schon gesagt, die größten Auswirkungen des Klimawandels ist bei uns Wasser, also zu viel oder zu wenig. Die bucklige Welt hat ein Problem mit Grundwasser. Ich bin in die 80er Jahre aufgewachsen und bei uns ist immer Wasser geführt geworden für die Landwirte, weil wir eine extensive Weidewirtschaft haben, aber trotzdem die Viecher auch haben und da ist immer Wasser geführt geworden, weil wir haben nur eine Behaltedauer laut einer Studie von 1,5 Jahren des Grundwasserspiegels. Jetzt, wenn man ein trockenes Jahr hat, ist das Wasser weg. Da versiegen die Quellen, die Brunnen werden immer weniger. Und wie gesagt, wir haben als Kind, kann mich immer erinnern, ist im August Wasser geführt worden, dass die Bauern noch Wasser haben. Und das ist mittlerweile ganzjährig, im Jänner muss schon Wasser geführt werden. Also da merkt man eine Riesenproblematik, ein Riesenthema, was da auf uns zukommt. Wir haben aber auch dem Abhilfe geschaffen. Wir haben da eine eigene Ringwasserleitung gebaut, wo 9 Gemeinden dabei waren. Wir haben einen eigenen Brunnen erschlossen in einem Gebiet, wo wirklich genug Wasser ist. Und haben eine tolle Geschichte gemacht, dass eben über 3 Pumpen, über 3 Drucksteigerungen eben am höchsten Punkt des ganzen Projektes aufgepumpt wird und rinnt dann über den Eigendruck bergauf in die Gemeinden. Was so eine Herausforderung natürlich immer das liebe Geld. Natürlich, wir haben auch mit dem Budget immer wieder Probleme, schauen aber, dass wir das bestmöglich lösen. Cool ist natürlich die GLAR und die CAM als Netzwerk, wo wir uns wirklich vernetzen, wo man sich Ideen austauschen kann, wenn du mal Vorbild bist und einmal Replikator, was du das wieder anschauen kannst. Und das ist toll und dankbar, dass es das Programm gibt. Und das gibt es in Europa eigentlich nur in Österreich. Und da können wir auch sehr stolz sein, dass auch die Politik das jetzt gecheckt hat, dass da was weitergeht und die anderen europäischen, weil ich bin da in einem europäischen großen Horizon-Projekt

Steiermark. Ich habe 4 Gemeinden, sehr kleine Gemeinden, ich habe nicht einmal 4000 Einwohner. Und die größten Auswirkungen bei uns des Klimawandels zeigen sich wahrscheinlich ähnlich wie in allen anderen Regionen. Starkwetterereignisse, also so Extremwetter wie Hagel, Murenabgänge, Starkregen, solche Sachen, ist sicherlich eine Auswirkung. Dann, was man auch nicht unterschätzen darf, ist, wird auch bei uns immer heißer, wenn auch in Relation zu anderen Regionen nicht im gleichen Ausmaß, aber wir sind halt auch andere Null gewöhnt. Also bei uns ist eine Tropennacht nicht erst ab 20 Grad, sondern halt auch schon ab 15, weil wir das nicht gewohnt sind. Ganz starker Fokus bei uns liegt auch auf der Landwirtschaft, da auf 2 Ebenen. Einmal, dass wir nutzen, was uns der Klimawandel auch bringt. Also durch verlängerte Vegetationsperioden, durch das, dass es wärmer wird, gibt es die Möglichkeit, andere Kulturen anzubauen. Und wir versuchen mit der Achenoa herauszufinden, was ist es. Haben ein Weizenprojekt mit einem Landwirt, der Weizen wieder anbaut, haben jetzt begonnen, Gemüse zu vermehren und andere Getreidesorten, Erdäpfeln, Bohnen, alles Mögliche. Versuchen wir jetzt einfach anzubauen und zu schauen, was wird bei uns, was kann auch wirtschaftlich nutzbar sein für Landwirte. Und ein Projekt, das mir sehr am Herzen liegt, war auch nominiert als Klarprojekt des Jahres, ist die Parasitenbelastung auf der Alm. Also wir haben auf 3 Versuchsalmen untersuchen wir, wie sich die Parasitenbelastung in einer Almsaison verändert. Das heißt, wir nehmen Kotproben von Tieren, bevor es aufgetrieben werden auf die Alm, während der Almsaison und dann, wenn sie wieder runterkommen, um irgendwie zu schauen, mit welchen Parasiten kommen sie auf die Alm, wie entwickelt sich das während dem Sommer und mit was kommen sie wieder zurück. Aber genau, und das ist so, Landwirtschaft ist gerade ein Fokusthema, das wir irgendwie gerade in unserer Weiterführungsphase haben. Und ich bin Klarmanagerin des Jahres.

Mein Name ist Markus Blank von der Gladechenskirchen Vorrat. Das ist in der Oststeiermark. Das sind zwei Gemeinden, Vorrat ungefähr 5000 Einwohner, Dechenskirchen 2000 Einwohner. Ich bin selber bei der Feuerwehr, helfe auch in Vorrat mit bei der Feuerwehr, bin auch in Dechenskirchen tätig bei der Feuerwehr. Und was da die größte Herausforderung ist, wenn halt so Hochwasser ist, glauben die Leute, die Feuerwehr kommt sofort und hilft überall gleichzeitig. Das geht aber nicht. Also wir müssen dann priorisieren und schauen, wo ist das größere Ereignis. Dort werden wir dann hinfahren und auch helfen. Das ist den Leuten nicht bewusst. Das sage ich einmal bei den Bürgerversammlungen bei uns im Ort, dass man wirklich da halt auch nicht hab sein darf, wenn die Feuerwehr nicht gleich daherkommt. Weil wir helfen dort, was halt am ersten gebraucht wird. Mit vielen kleinen Maßnahmen können die Leute selber da auch helfen. Zum Beispiel mit Schalltafeln oder Sandsäcken kann man da wirklich sehr viel erreichen, dass nicht die Feuerwehr dann auch helfen muss und in den Keller auspumpen muss. Wir haben ein Krankenhaus in Vorrat und das ist auch, haben sie da mal sehr viele Glasflächen gemacht. Und da haben wir jetzt wirklich einmal geschaut, wie man das halt auch helfen kann. Und man ist ja nicht so leicht dort beim Spital nicht was zum Umbauen, aber wir haben dann einfach so Hitzeschutzfolien aufgepickt. Und damit ist auch schon sehr viel getan. Es ist recht einfach, das kann man im Nachhinein machen. Es kostet ein bisschen was, aber es ist zumindest der Bereich im Glasbereich dann schon geschützt.

Hi, ich bin die Bernadette Hofer. Ich bin die Klarmanagerin der Klarregion Kaunergrat. Der Kaunergrat befindet sich ganz im Westen von Tirol und wir sind schon von Anfang an, also 10 Jahre, mit dabei. Meine Region hat ca. 7000 Einwohner auf 6 Gemeinden, also eine sehr klein strukturierte Region, wo ich arbeiten darf. Und vielleicht ganz interessant, seit gut einem Jahr oder 2 Jahren sind wir leider die Region mit dem größten Gletscher Österreichs. Bis dahin war es die Pasterze und leider ist die so fest geschmolzen, dass im Karnertal der Gepatschferner mittlerweile der größte Gletscher Österreichs ist, auf das man nicht stolz sein kann. Das heißt, wir haben wirklich Auswirkungen, die muss man jeden Tag sehen, und wir wollen das thematisieren und den Leuten näher bringen. Wir wollen, dass jeder den noch größten Gletscher

0: Gletscher sehen kann, den begehen kann. Wir machen Schulprojekte, wir machen touristische Projekte und wir nehmen den Gletscher wirklich als unser großes Thema. Das, was wir sichtbar machen wollen. Ja, es hängt eigentlich alles vom Gletscher ab. Wir sind wasserabhängig dabei. Wir sind in einer sehr, sehr trockenen Region. Obwohl wir da im Mittelstück Tirol drin sind, haben wir gleich wenig Niederschlag wie am Neusiedlersee, weil es so inneralpin ist. Und wenn der Gletscher irgendwann nicht mehr da ist, dann haben wir nicht nur keine Skigebiete mehr, sondern wir kriegen Probleme mit der Landwirtschaft, wir kriegen Probleme mit dem Grundwasser und wir haben sehr, sehr viele verschiedene Themen, die was mit Klimawandelanpassung zu tun haben, eben abgesehen von touristischen Projekten, an die man bei uns natürlich ganz oft denkt. Natürlich Skibetrieb, Sommertourismus, Radlfahren, alles sehr, sehr wichtig. Aber ja, es fließt mit der Zeit und wenn das Wasser nicht mehr fließt, dann haben wir alle ein ziemlich großes Problem. Und ich denke aber, dass wir uns dieser Herausforderung stellen sollen und das auch irgendwie als Chance nutzen können, andere Perspektiven aufzuzeigen und machen wir einfach alles Beste draus.
1: Die Ferien sind vorbei, wir sind jetzt am Ende unseres Klar-Schwerpunkts angelangt. Danke, dass ihr euch die Zeit genommen habt und fleißig mitgehört habt. Ich freue mich schon, wenn ihr wieder reinhört bei der nächsten Ausgabe der Sendung Sonnenklar im Freien Radio Salzkammergut.

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0: Felsformationen liegen geradezu witzigst in der Landschaft herum. Die üblichen Tiere Indiens sind beheimatet, wie etwa der Wasserbüffel, Kühe, und hat eine Kuh dann auch noch einen Höcker wie ein Kamel, dann ist jene ein Zebu. Elefanten dürfen nicht fehlen, Affen verschiedenster Arten mischen auch kräftig mit. Vom Chamäleon bis zur Kobra und vom Tausendfüßler, welcher wirklich tausend Füße hat, eine Vielfalt an seltenen Vögeln und anderen gottgesegneten Lebewesen. Tamil Nadu, ein sehr stolzes Volk, lebt eine nahezu beneidenswerte Freundlichkeit mit einer außerordentlich verspielten Sprache. Hören Sie zu Beginn Nenjinile mit Chanaki.
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Tamil Nadu umfasst auch jenes Gebiet um das Südkap. Jene dort gelegene Stadt heißt Kanyakumari. An den Tagen des Vollmondes können Sie ein Naturschauspiel bestaunen. Während die Sonne auf der einen Seite im Indischen Ozean versinkt, taucht der Mond aus der Arabischen See auf. Etwas weiter nordöstlich befindet sich die Stadt Rameshwaram, der zweitgrößte Epos Indiens. Die Ramayana hatte an dieser Stelle einen der Höhepunkte zu verzeichnen. Die Bären- und Affenmenschen bauten für Rama eine Brücke nach Sri Lanka, um die von einem Dämon entführte Sita zu befreien. Einer der wichtigsten Rama-Tempel wurde hier erbaut. Dieser 53 Meter hohe Ramanathaswamy-Tempel beherbergt eine Vielzahl von Quellen. Um in das Innere des Tempels zu gelangen, muss man sich erst mit allen Wässern waschen. Sie hören Taya Taya von Shukvindra Singh und Shubha.

Etwas weiter nordwestlich von Rameshwaram liegt die Stadt Madurai. Der Sri Meenakshi-Tempel wurde dort auf einer Fläche von 6 Hektar erbaut. Dieser Tempel hat 16 Türme, welche zwischen 45 und 50 Meter hoch sind. Die Türme sind mit tausenden bunt bemalten Figuren bestückt. Ein wahrliches Meisterwerk, welches täglich von mehr als 10.000 Pilgern aus aller Welt besucht wird. Noch etwas weiter nördlich erhebt sich ein Hochplateau auf ca. 2200 Meter über das Meer. Dieses Hochplateau erstreckt sich vom westlich benachbarten Bundesstaat Kerala bis in die Landesmitte von Tamil Nadu. Annamalai und Mudumalai sind gewaltig große Naturschutzparks und mit mehreren tausend Quadratkilometern beherbergen sie immer noch wildlebende Elefanten, Tiger, Panther, den Gaur, das ist ein indischer Bison, Bären, Stachelschweine und die Zibetkatze. Auch der Steinbock findet dort sein Zuhause. Private Fahrzeuge werden in den meisten Parks nicht geduldet. Und auch sonst sind die Parks nicht leicht zugänglich. Das ist Niratre Mahadevan und Puva Puva Bhuve.

über Palani, Dindigul, Tiruchirappalli, Thanjavur und Mayiladuthurai gelangen wir zu dem an der Ostküste gelegenen Chidambaram. Dort befindet sich der älteste Tempel Südindiens, der Nataraja-Tempel. Mehr als 13 Hektar umfasst sein Areal und seine vier Türme, genannt Gopurams, ragen 45 Meter in den Himmel. Dieser Komplex ist Shiva geweiht. Shiva in seiner Rolle als kosmischer Tänzer. Der Erzählung nach haben zwei Sadhus, einer mit einem Löwentorso, ein anderer mit einem Pferdetorso, so lange meditiert, bis Shiva aus dem Universum kam und seinen Happy Dance tanzte. Aufgrund seines Erscheinens wurde Shiva zu Ehren dieser Tempel gebaut. Einige kleinere Tempel in diesem Areal, wie von Parvati, Ganesh, Subramanya und einem neueren Vishnu-Tempel, sind sozusagen bei Shiva auf Besuch. Enjurie mit Srinivas Sujata.

Weiter nördlich an der Ostküste Tamil Nadus erreichen wir Pondicherry. Eine französische Kolonie, welche sich im 18. Jahrhundert etabliert hat. Heute ist Pondicherry eine sehr angenehme Stadt mit hervorragenden Möglichkeiten. Tagelang kann man in jener Kleinstadt sich verlieren und die wunderbarsten, feinsten und buntesten Stoffe Indiens finden. Die Küche dieser Stadt ist absolut empfehlenswert. Ob man an der Seepromenade speist, auf einem Rooftop-Restaurant oder in einem der Gastgärten diniert. Jeder wird auf seine Kosten kommen. Zur Abwechslung kann man in Pondicherry auch mal Bier erwerben. Das edle Gebräu schmeckt in jener Stadt schon fast wie zu Hause. Wer genug hat vom Städtebummel, kann sich im nahegelegenen Auroville den Ashram von Sri Aurobindo etwas näher bringen und etwas meditieren. Hören Sie Edarkaga von Bhavatarani.

0: Nach Pondicherry reisen wir etwas weiter nordwestlich ins Landesinnere. Eine faszinierende Landschaft lässt die Busreise schneller vergehen. Wir erreichen Tiruvannamalai, eine magische Tempelstadt, welche nicht nur den höchsten Shiva-Parvati-Tempel Indiens mit 66 Meter zu bieten hat, sondern auch noch 100 andere. In diesem Shiva-Parvati-Tempel finden wir neben einem Tempelelefanten auch noch eine Halle mit 1000 Säulen. Tiruvannamalai bringt auch noch ein kleines Geheimnis mit sich. Ein kleiner Tempel, eine kleine Palmblattbibliothek und weise Brahmanen. Jener, welcher den Tempel findet, der wird sein ganzes Leben auf Palmblättern geschrieben finden. Vergangenheit und Zukunft. Nur wer will jetzt schon seine Zukunft wissen? Das ist CBI von Shukvindra Singh.
1: Und

Gleich neben Tiruvannamalai befindet sich das Vogelschutzgebiet Vedantangal. Dieses Gebiet gilt als eines der spektakulärsten Indiens und es können bis zu 30.000 Vögel gleichzeitig sein. Wir finden neben dem Storch und dem Kormoran auch noch Pelikane, Silberreiher, Löffelreiher, Seetaucher und einige mehr. Wieder zurück an der Ostküste besuchen wir die Stadt Mamallapuram oder besser bekannt unter dem Namen Mahabalipuram. Eine Tempelstadt, welche sich zwischen dem 5. und dem 8. Jahrhundert nach Christus etablierte. Die meisten Tempel dieser Stadt sind Shiva und Vishnu gewidmet. Eine äußerst beeindruckende Landschaft, direkt an der Bucht von Bengal, beherbergt viele höhlenartige Kammern, welche direkt in das stark präsente Massiv gehauen wurden. Die Skulpturen sind deshalb sehr interessant, da jene Szenen aus dem Alltag zeigen. Wie etwa eine Frau beim Melken eines Wasserbüffels, pompöse Stadtwürdenträger oder tanzende, hüftschwingende Mädchen. Hören Sie nun Erava Pagala mit Hariharan und Sujata.

Die Hauptstadt Tamil Nadus ist Chennai oder besser bekannt unter dem Namen Madras. Madras war der alte britische Name der viertgrößten Stadt Indiens. Nachdem die Briten dieses so wunderbare Land endlich verließen, wurden natürlich viele englische Namen für Städte, Straßen und dergleichen wieder umgenannt. Madras wurde zu Chennai, Mahabalipuram wurde zu Mamallapuram, die Mount Road wurde zur Annasalai, welche zu einer der wichtigsten Durchzugsstraßen Chennais gehört. Die White Road, welche die South Beach Road mit der Annasalai verbindet, wurde zur Bharati Salai und die South Beach Road wurde zur Kamarajara Salai. Chennai hat neben einem wichtigen Hafen auch viel Kulturelles zu bieten. Das Festival of Carnatic Music and Dance ist in dieser Art eines der größten der Welt. Das Government Museum bietet ausführliche Informationen über Land und Leute. Langweilig wird es in dieser Stadt nie. Sie hören Sandosha Kanire mit Anuradha Sriram und Phoebe Anupama.

Tja, das war Bharat Radio mit einer kleinen Reise durch Tamil Nadu. Die Texte der Musik waren in der Sprache Tamil. An der Technik war Michelle Dornig. Mit dem Track Senorita möchte ich mich von Ihnen verabschieden. Danke fürs Zuhören. Vanakkam, Shubh Ratri, Namaste.

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Ein Märchen aus uralten Zeiten, das kommt mir nicht aus dem Sinn. Die Luft ist kühl und es dunkelt und ruhig frisst der Hain. Der Gipfel des Berges funkelt.

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Sie kämmt es mit goldenem Kamme und singt ein Lied dabei. Das hat eine wundersame Stimme.

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